0: ausreichend erhärten lassen. Ein Mitarbeiter ist jetzt, nach der Anfrage des WDR, entlassen worden. Die Stadt Duisburg fordert vollständige Aufklärung.
1: Das Wetter in Nordrhein-Westfalen. Bis zum Morgen ziehen einige Schauer und Gewitter durch, teils mit Starkregen, Hagel und Sturmböen. Dabei kühlt es sich ab auf 20 bis 14 Grad. Tagsüber ziehen die letzten Schauer und Gewitter ab und es lockert auf. Es wird deutlich kühler als in den letzten Tagen. In Winterberg bis 20 Grad, in Schleiden 25 und in Köln werden maximal 29 Grad erreicht. Das war WDR aktuell.
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3: Zunächst Vorsicht bitte auf der A72 Plauen Richtung Zwickau. Zwischen Plauen Ost und Treuen gefährdet Aquaplaning die Fahrt. Und dann noch eine Unwetterwarnung für Franken. Dort müssen Sie ebenfalls mit heftigem Starkregen, Sturmböen und Hagel rechnen. Es kann zu Aquaplaning kommen. Die A2 Hannover Richtung Berlin ist zwischen Thesen und Brandenburg an der Havel wegen Reparaturarbeiten gesperrt. Die A7 Hannover Richtung Hamburg ist zwischen Bad Fallingbostel und Dorfmark wegen Straßenschäden bis 6 Uhr gesperrt. Die A14 Magdeburg Richtung Schwerin ist zwischen Kreuz Magdeburg und Dahlenwarsleben wegen Fahrbahnschäden gesperrt. Die A20 Rostock Richtung Kreuz Uckermark ist zwischen Kreuz Rostock und Dummersdorf wegen einer Fahrbahnerneuerung bis 4 Uhr gesperrt. Die A30 Osnabrück-Bad Oeynhausen ist zwischen Gessmold und Melle-West wegen Bauarbeiten bis 5 Uhr früh in beiden Richtungen gesperrt. Die Umleitung in Richtung Osnabrück geht über die U22 in Richtung Bad Oeynhausen über die U43. Die A42 Kamp-Lindfort Richtung Dortmund ist zwischen Herne-Krange und Herne-Baukau wegen Brückenarbeiten gesperrt. Die A43 Wuppertal-Recklinghausen ist zwischen Bochum-Riemke und Kreuz-Recklinghausen wegen Brückenarbeiten in beiden Richtungen gesperrt. Die A115 Berlin Richtung A10 ist zwischen Potsdam-Drewitz und Saarmund wegen Straßenschäden gesperrt. Und die A553 Bliesheim-Brühl ist zwischen Brühl-Ost und
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1: Die Nachrichten mit Frank Wörner. Guten Morgen. Das Drama um das defekte Wuppertaler Stellwerk geht weiter. Vor knapp 2 Wochen ist es wegen einer Störung ausgefallen. Am Samstag fuhren die Züge wieder kurz. Nun gibt es den nächsten Ausfall. Zum Start in den Berufsverkehr heute wird das Problem laut Bahn nicht mehr behoben. Leslie Radermacher, WDR Wuppertal.
2: Der Fehler scheint immer noch derselbe zu sein und die Bahn tappt weiter im Dunkeln, woran es liegt. Ein Bahnsprecher sagte gegenüber dem WDR, es habe seit der ersten Störung vor fast 2 Wochen zahlreiche Reparaturversuche gegeben, auch wieder seit dem erneuten Ausfall am Sonntagvormittag. Was die Störung offenbar jedes Mal aufs Neue auslöst, habe man auch jetzt nicht herausfinden können. Heute will die Bahn ihre Fehlersuche fortsetzen. Eine Prognose für die Reparatur des Vohwinkler-Stellwerks konnte sie noch nicht treffen. Sie hat wieder einen Ersatzverkehr eingerichtet. Betroffen sind die Regionalexpresse 4 und 13 und die S-Bahn 8, 9 und 28.
1: In Venezuela ist die Zahl der Toten nach den schweren Erdbeben gestiegen. Behörden sprechen jetzt von 1450 Opfern. Zehntausende Menschen werden aber weiter vermisst. In vielen Orten suchen Angehörige mit bloßen Händen in den Trümmern. In Nordrhein-Westfalen sind im Mai und Juni 15 Menschen bei Badeunfällen in Flüssen und Seen ums Leben gekommen. Gestern wurde die Leiche eines 14-Jährigen aus einem See bei Düren geborgen. Auch in Lünen, Herne, Düsseldorf und am Baldeneysee in Essen gab es am Wochenende tödliche Badeunfälle. Mit Gastgeber Kanada hat es ins Achtelfinale der WM geschafft. Das Team besiegte die Mannschaft aus Südafrika mit 1:0. Für Kanada war schon das 16-Finale ein Erfolg. Die kanadischen Fußballer hatten es noch nie vorher überhaupt in eine WM-KO-Runde geschafft.
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1: In Lüdenscheid ist eine 18-Jährige festgenommen worden. Sie soll am Samstag einen Säugling aus dem Klinikum entführt und dann in einem Parkhaus abgelegt haben. Da hatten Passanten das Baby gefunden. Es ist mittlerweile wieder bei seinen Eltern. Über die Tatverdächtige Noah Brümmelhorst für WDR aktuell.
3: Die 18-Jährige wurde nach Angaben der Staatsanwaltschaft anhand von Videoaufnahmen aus einem Parkhaus identifiziert, in dem sie das Kind abgelegt hatte. Die Frau ist der Polizei bereits bekannt. Sie soll schon verschiedene Straftaten begangen haben. Zu ihrem möglichen Motiv gibt es noch keine Angaben. Es bestehe wohl kein Verhältnis zur Klinik. Wie die Tatverdächtige auf die gesicherte Wochenbettstation gelangen konnte, ist weiter Gegenstand der Ermittlungen.
1: Das Wetter in Nordrhein-Westfalen. Bis zum Morgen ziehen einige Schauer und Gewitter durch, teils mit Starkregen, Hagel und Sturmböen. Dabei kühlt es sich ab auf 20 bis 14 Grad. Tagsüber ziehen die letzten Schauer und Gewitter ab und es lockert auf. Und es wird deutlich kühler. In Monschau 24 Grad, in Nürnberg-Brecht 26 und in Castrop-Rauxel 28 Grad. Der Dienstag bringt einen Mix aus Sonne, Wolken und einzelnen Schauern und Gewittern bei 26 bis maximal 30 Grad. Das war WDR aktuell.
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4: Zunächst Vorsicht bitte weiterhin auf der A72 Plauen-Zwickau. Zwischen Plauen-Ost und Treuen gefährdet Aquaplaning die Fahrt. Die A2 Hannover Richtung Berlin ist zwischen Thesen und Brandenburg an der Havel wegen Reparaturarbeiten gesperrt. Die A7 Hannover Richtung Hamburg ist zwischen Bad Fallingbostel und Dorfmark wegen Straßenschäden bis 6 Uhr gesperrt. Die A8 Salzburg-München ist zwischen Übersee und Bernau gesperrt. Bitte folgen Sie der Umleitungsbeschilderung. Die A14 Magdeburg Richtung Schwerin ist zwischen Kreuz Magdeburg und Dahlen-Warsleben wegen Fahrbahnschäden gesperrt. Die A20 Rostock Richtung Uckermark ist zwischen Kreuz Rostock und Dummersdorf wegen einer Fahrbahnerneuerung bis 4 Uhr gesperrt. Die A30 Osnabrück Bad Oeynhausen ist zwischen Gesmold und Melle-West wegen Bauarbeiten noch bis 5 Uhr in beiden Richtungen gesperrt. Umleitungen sind die U22 und die U43. Die A42 Kamp-Lindfort Richtung Dortmund ist zwischen Herne-Krange und Herne-Baukau wegen Brückenarbeiten gesperrt. Die A43 Wuppertal-Recklinghausen ist zwischen Bochum-Riemke und Kreuz-Recklinghausen wegen Brückenarbeiten in beiden Richtungen gesperrt. A99 München-Nord Richtung München-Südwest, der Tunnel Aubing ist gesperrt. Die A115 Berlin Richtung A10 ist zwischen Potsdam-Drewitz und Saarmund wegen Straßenschäden gesperrt. Und zum Schluss die A553 Bliesheim-Brühl ist zwischen Brühl-Ost und Brühl-Nord.
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2: Die Nachrichten mit Frank Wörner. Guten Morgen. Die DLRG hat nochmal davor gewarnt, an nicht überwachten Stellen in Badeseen und Flüsse zu springen. Anlass war ein Rettungseinsatz in Essen. Am Baldeneysee wurde eine Person als vermisst gemeldet, offenbar fälschlicherweise. Die groß angelegte Suche wurde nach 2 Stunden ohne Fund beendet. Das war an diesem Wochenende in NRW oft anders. Christina Wilkes, WDR aktuell.
3: Erst am Samstag ging ein Badeunfall am Baldeneysee tödlich aus. Ein 18-Jähriger war ins Wasser gesprungen und nicht wieder aufgetaucht. Rettungskräfte konnten ihn zwar noch wiederbeleben, mittlerweile ist der Mann aber gestorben. Es ist nur einer von vielen Badeunfällen in den letzten Wochen in NRW. Alleine im Mai und Juni wurden hier 15 Badetote gemeldet. Besonders oft rückten Einsatzteams dabei zum Rhein-Herne-Kanal aus. Aber auch an Badeseen, unter anderem in Düren, Düsseldorf, Höxter und Zülpich, gab es tödliche Unfälle. Am Fühlinger See in Köln wird ein 21-Jähriger noch vermisst.
2: Die Gespräche zwischen den USA und Iran über eine Waffenruhe sollen stattfinden, trotz der gegenseitigen Angriffe am Wochenende. Für morgen ist dazu ein weiteres Treffen geplant. Zuletzt hatten die USA wieder mehrfach Ziele im Iran beschossen, als Vergeltung für einen iranischen Angriff auf ein Frachtschiff. In Wuppertal steht der Bahnverkehr wieder weitgehend still. Das Stellwerk in Vohwinkel ist kaputt. Mehrere Regional- und S-Bahnlinien halten deswegen nicht mehr in Wuppertal und werden durch Busse ersetzt. Das Stellwerk macht schon seit 2 Wochen Probleme. Am Samstag fuhren die Züge kurz wieder. Jetzt gibt es den nächsten Ausfall. Laut einem Bahnsprecher ist die Ursache weiter unbekannt.
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2: Gegen Rettungsdienstmitarbeiter in Duisburg gibt es schwere Vorwürfe. Sie sollen laut WDR-Recherchen Patienten in hilfloser Lage fotografiert und verhöhnt haben. Felix Mannheim, WDR-Landespolitik.
4: Es geht um illegale Aufnahmen von Patienten, Fotos von Genitalien oder auch Wunden. Sie sollen mit Privathandys gemacht und rumgezeigt worden sein. Auch soll in mindestens einem Fall eine Patientin bewusst gefährdet worden sein. Sie sei im Rettungswagen nicht angeschnallt worden, dann soll scharf gebremst worden sein. Die Vorwürfe richten sich gegen Mitarbeiter des privaten Rettungsdienstes Falk auf Wache 3 in Duisburg. Falk betont, das Unternehmen sei den Hinweisen nachgegangen, sie hätten sich aber nicht ausreichend erhärten lassen. Ein Mitarbeiter ist jetzt, nach der Anfrage des WDR, entlassen worden. Die Stadt Duisburg fordert vollständige Aufklärung.
2: Das Wetter in Nordrhein-Westfalen. Heute früh ziehen vor allem zwischen Sieg und Weser einige Schauer und Gewitter durch, teils mit Starkregen, Hagel und Sturmböen. Dabei kühlt es sich ab auf 20 bis 14 Grad. Tagsüber ziehen die letzten Schauer und Gewitter ab und es lockert dann auf. Und es wird deutlich kühler als am Wochenende. In Brilon bis 24 Grad, in Herford 26 und in Langenfeld bis 28 Grad. Das war WDR aktuell.
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5: Zunächst kurz die Entwarnung für die A9 Halle Leipzig Richtung Nürnberg. Kein Falschfahrer mehr zwischen Schneidach und Kreuz Nürnberg. Dann haben wir eine Unwetterwarnung im Saarland, im Südwesten von Rheinland-Pfalz und im östlichen Baden-Württemberg. Sowie in Sachsen ist mit heftigen Starkregen, Hagel, Sturmböen und Gewittern zu rechnen. Dadurch kommt es auf den Straßen vermehrt zu Aquaplaning. Die A2 Hannover Richtung Berlin ist zwischen Theesen und Brandenburg an der Havel wegen Reparaturarbeiten gesperrt. Die A7 Hannover Richtung Hamburg ist zwischen Bad Fallingbostel und Dorfmark wegen Straßenschäden bis 19 Uhr gesperrt. Die A8 Salzburg-München ist zwischen Übersee und Bernau wegen eines Waldbrandes gesperrt. Die Umleitung führt über die U81 und U16. Die A14 Magdeburg Richtung Schwerin ist zwischen Kreuz Magdeburg und Dahlenwarsleben wegen Fahrbahnschäden gesperrt. Die A20 Rostock Richtung Kreuz Uckermark ist zwischen Kreuz Rostock und Dummersdorf wegen einer Fahrbahnerneuerung bis 4 Uhr gesperrt. Oh, ich sehe gerade, 4 Uhr haben wir ja also noch. Besteht die Sperrung offenbar. Die A42 Kamp-Lindfort Richtung Dortmund ist zwischen Herne-Krange und Herne-Baukau wegen Brückenarbeiten gesperrt. Die A43 Wuppertal-Recklinghausen ist zwischen Bochum-Riemke und Kreuz-Recklinghausen wegen Brückenarbeiten in beiden Richtungen gesperrt. Berlin, die A115 Berlin Richtung A10 ist zwischen Potsdam-Drewitz und Saarmund wegen Straßenschäden gesperrt. Und zum Schluss die A553 Bliesheim-Brühl ist zwischen Brühl-Ost und Brühl-Nord in beiden Richtungen gesperrt.
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1: Die Nachrichten mit Frank Wörner. Guten Morgen. Das Drama um das defekte Wuppertaler Stellwerk geht weiter. Vor knapp 2 Wochen ist es wegen einer Störung ausgefallen. Am Samstag fuhren die Züge wieder kurz. Nun gibt es den nächsten Ausfall. Zum Start in den Berufsverkehr heute wird das Problem laut Bahn nicht mehr behoben. Leslie Radermacher, WDR Wuppertal.
2: Der Fehler scheint immer noch derselbe zu sein und die Bahn tappt weiter im Dunkeln, woran es liegt. Ein Bahnsprecher sagte gegenüber dem WDR, es habe seit der ersten Störung vor fast 2 Wochen zahlreiche Reparaturversuche gegeben, auch wieder seit dem erneuten Ausfall am Sonntagvormittag. Was die Störung offenbar jedes Mal aufs Neue auslöst, habe man auch jetzt nicht herausfinden können. Heute will die Bahn ihre Fehlersuche fortsetzen. Eine Prognose für die Reparatur des Vohwinkler-Stellwerks konnte sie noch nicht treffen. Sie hat wieder einen Ersatzverkehr eingerichtet. Betroffen sind die Regionalexpresse 4 und 13 und die S-Bahn 8, 9 und 28.
1: In Venezuela suchen Rettungsteams nach dem schweren Erdbeben vergangene Woche weiter nach Verschütteten. Zehntausende Menschen werden noch vermisst. Auch das Technische Hilfswerk beteiligt sich an der Suche. Das 48-köpfige Team aus Deutschland ist am Wochenende in Venezuela angekommen. In Frankreich sind beim Absturz eines Privatflugzeugs 11 Menschen ums Leben gekommen. Die Maschine gehörte einer Fallschirmspringerschule. Drin saßen der Pilot und 5 Ausbilder mit ihren Schülern. Sie waren in der Nähe der Stadt Nancy gestartet und schon kurz später abgestürzt. Warum, ist noch unklar. Bei der Fußball-WM geht es für die deutsche Mannschaft heute um den Einzug ins Achtelfinale. Zum Auftakt der K.O.-Runde spielt die DFB-Auswahl gegen Paraguay. Anpfiff ist um 22.30 Uhr. Mitgastgeber Kanada hat es schon geschafft mit einem 1:0 gegen Südafrika. Es ist das erste Mal überhaupt, dass Kanada bei einer Fußball-WM im Achtelfinale steht.
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1: In Zülpich im Kreis Euskirchen hat es am Abend einen Großeinsatz gegeben. Feuerwehr, Polizei und DLRG suchten einen Mann im Neffelsee. Marion Sendker, WDR aktuell.
3: Laut Polizei war der 39-Jährige mit Freunden am See. Am späten Abend sei er dort allein schwimmen gegangen. Plötzlich soll der Mann um Hilfe gerufen haben. Einer seiner Freunde sei daraufhin ins Wasser gesprungen. Laut Polizei kehrte er aber aus Erschöpfung kurz danach zurück ans Ufer und rief den Notruf. Bis in die Nacht suchten die Einsatzkräfte mit Tauchern, Rettungs- und Sonarbooten nach dem vermissten Mann im Neffelsee. Sie konnten ihn aber nicht finden. Am Vormittag soll die Suche in Zülpich weitergehen.
1: Das Wetter in Nordrhein-Westfalen. Heute früh ziehen vor allem zwischen Sieg und Weser einige Schauer und Gewitter durch, teils mit Starkregen, Hagel und Sturmböen. Dabei kühlt es sich ab auf 20 bis 14 Grad. Tagsüber ziehen die letzten Schauer und Gewitter ab und dann lockert es auf. Und es wird deutlich kühler als in den letzten Tagen. In Attendorn bis 25 Grad, in Unna 27 und in Eschweiler werden maximal 28 Grad erreicht. Das war WDR aktuell.
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4: Zunächst mit einer amtlichen Unwetterwarnung des Deutschen Wetterdienstes. Im gesamten Saarland und in weiten Teilen von Rheinland-Pfalz und Baden-Württemberg ist mit Gewittern, mit heftigen Starkregen, Hagel und Sturmböen zu rechnen. Die A2 Hannover Richtung Berlin ist zwischen Thesen und Brandenburg an der Havel wegen Reparaturarbeiten gesperrt. Nochmal die A2 Hannover Richtung Dortmund. Da ist die Fahrbahn zwischen Hamm-Üntrop und Hamm nach einem Unfall noch bis ca. 8 Uhr gesperrt. Die A8 Salzburg-München ist zwischen Übersee und Bernau wegen eines Waldbrandes gesperrt. Die Umleitung führt über die U81, 16, 79 und 18. Die A14 Magdeburg Richtung Schwerin ist zwischen Kreuz Magdeburg und Dahlen-Warsleben wegen Fahrbahnschäden gesperrt. Die A42 Kamp-Lindfort Richtung Dortmund ist zwischen Herne-Krange und Herne-Baukau wegen Brückenarbeiten gesperrt. Die A43 Wuppertal-Recklinghausen ist zwischen Bochum-Riemke und Kreuz-Recklinghausen wegen Brückenarbeiten in beiden Richtungen gesperrt. Die A553 Bliesheim-Brühl ist zwischen Brühl-Ost und Brühl-Nord in beiden Richtungen noch bis 6 Uhr gesperrt. Dann Vorsicht bitte auf der B6 Richtung Dresden zwischen Rossendorf und Weißig liegt nach einem Unfall ein Baum auf der Fahrbahn. Und Berlin-Lichtenrade, Lichtenrader Damm in Höhe Rabestraße sind die Ampeln außer Betrieb. Soweit der Verkehr, Ihnen eine gute Fahrt.
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1: Die Nachrichten mit Anja Gawlik. Guten Morgen. NRW hat den Höhepunkt der Hitzewelle hinter sich. Ab heute sollen die Temperaturen wieder erträglicher werden. Auch die Rettungskräfte hoffen, dass sie jetzt weniger Einsätze haben. Laut einer Sprecherin der Feuerwehren waren sie in den letzten Tagen überall am Limit.
2: Aber es war durchaus unterschiedlich. Die Rhein-Ruhr-Schiene mit der dichten Bebauung, den Großstädten und den vielen Menschen war deutlich stärker beansprucht als die eher ländlichen Gebiete von NRW.
1: Auch die Infrastruktur in Deutschland stieß wegen der Hitze an ihre Grenzen, berichtet Birte Sönnigsen, WDR Berlin.
3: Autobahnen waren oder sind teilweise gesperrt, weil die Hitze die oberste Asphaltschicht hat aufplatzen lassen. Die Deutsche Bahn hatte dazu aufgerufen, auf alle nicht notwendigen Reisen zu verzichten. Auch Regionalzüge und Straßenbahnen mussten teilweise stehen bleiben, zum Beispiel in Leipzig. Dort hatte geschmolzene Fugenmasse Schienen und Weichen beschädigt. Auch in Essen gab und gibt es da immer wieder Probleme. Fachleute sagen, unsere Infrastruktur ist auf solche Temperaturen bisher nicht richtig ausgelegt.
1: Knapp 4 Tage nach dem Doppelerdbeben sind in Venezuela ein Vater und sein Sohn lebend aus den Trümmern gerettet worden. Dieser Fall ist allerdings eine seltene Ausnahme. Die Zahl der Toten ist laut offiziellen Angaben auf 1450 gestiegen. Venezuelas Oppositionsführerin Machado hat angekündigt, wegen des Erdbebens in ihr Heimatland zurückzukehren. Jenny Barke für WDR aktuell.
4: Dem US-Sender Fox News teilte sie mit, dass nach den 2 verheerenden Erdbeben am Mittwoch die Zeit gekommen sei. Sie wolle nun mit dem Volk zusammen sein, mit den Menschen trauern und einander Kraft geben. Seit Monaten wiederholt Machado ihre Ankündigung, nach Venezuela zurückkehren zu wollen. Allerdings droht ihr bei einer Einreise die Verhaftung. In der Katastrophenregion an der Karibikküste Venezuelas schwindet derweil die Hoffnung auf Überlebende unter den Trümmern. Das kritische Zeitfenster von 72 Stunden, in denen die Wahrscheinlichkeit nach Erdbeben hoch ist, Menschen lebend zu bergen, ist verstrichen.
1: Gegen Rettungsdienstmitarbeiter in Duisburg gibt es schwere Vorwürfe. Sie sollen laut WDR-Recherchen Patienten in hilfloser Lage fotografiert, verhöhnt und rassistisch beleidigt haben. Felix Mannheim, WDR-Landespolitik.
5: Es geht um illegale Aufnahmen von Patienten, Fotos von Genitalien oder auch Wunden. Sie sollen mit Privathandys gemacht und rumgezeigt worden sein. Auch soll in mindestens einem Fall eine Patientin bewusst gefährdet worden sein. Sie sei im Rettungswagen nicht angeschnallt worden, dann soll scharf gebremst worden sein. Die Vorwürfe richten sich gegen Mitarbeiter des privaten Rettungsdienstes Falk auf Wache 3 in Duisburg. Falk betont, das Unternehmen sei den Hinweisen nachgegangen, sie hätten sich aber nicht ausreichend erhärten lassen. Ein Mitarbeiter ist jetzt, nach der Anfrage des WDR, entlassen worden. Die Stadt Duisburg fordert vollständige Aufklärung.
1: Und weitere Meldungen im Überblick. In Wuppertal steht der Bahnverkehr wieder weitgehend still. Das Stellwerk in Vohwinkel ist kaputt. Mehrere Regional- und S-Bahn-Linien halten deswegen nicht mehr in Wuppertal. Laut einem Bahnsprecher ist die Ursache weiter unbekannt. Der chinesische Handelsminister ist heute zu Besuch in Brüssel. Die EU-Kommission will vor allem über chinesische Billigexporte sprechen. Die EU wirft Peking unter anderem vor, den eigenen Unternehmen mit staatlichem Geld einen unfairen Vorteil zu verschaffen. Bei der Fußball-WM steht Co-Gastgeber Kanada als erste Mannschaft im Achtelfinale. Die Kanadier haben ihr 16. Finale gegen Südafrika mit 1:0 gewonnen. Der entscheidende Treffer fiel erst in der Nachspielzeit. Heute Abend spielt Deutschland im ersten K.O.-Spiel gegen Paraguay. Anstoß ist erst um 22.30 Uhr unserer Zeit.
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1: Heute startet das Kölner Schultheaterfestival Standing Ovations. 3 Tage lang spielen Schülerinnen und Schüler die Hauptrollen. Insgesamt werden 8 Produktionen gezeigt. Nicola Reik.
6: Ein Musical unter Wasser, eine Reise in die Vergangenheit, ein Märchenprinz mit großen Träumen oder ein Dialog ohne Worte in einer Tanzperformance. Alles im Programm beim 44. Kölner Schultheaterfestival. Mit dabei sind Kinder aus verschiedenen Schulformen, von Grund- oder Gesamtschule bis zum Gymnasium. Sie zeigen, was Schultheater leisten kann. Auf der professionellen Bühne des Comedia-Theaters Köln. Neben den
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0: Medienbeitrag der katholischen Kirche. 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
1: Die Nachrichten mit Anja Gawlik. Guten Morgen. In Nordrhein-Westfalen sollen die Temperaturen ab heute wieder angenehmer werden. Das extreme Wetter der letzten Tage führt in der Politik jetzt zu einer Diskussion darüber, wie sich Deutschland auf künftige Hitzewellen besser vorbereiten kann. Was gefordert wird, fasst Birte Sönnigsen, WDR Berlin, zusammen.
2: Die Grünen haben zum Beispiel am Wochenende ein Sofortprogramm verlangt. Die Fraktionsvorsitzende Katharina Dröge schlägt vor, dass der Bund Geld zur Verfügung stellt, damit Pflegeeinrichtungen, Krankenhäuser und Schulen Klimaanlagen bekommen. Und gleichzeitig sollen sie auch Solaranlagen aufs Dach gebaut bekommen, damit der dafür benötigte Strom auch klimafreundlich und günstig wird. Der Deutsche Städtetag sagt, vielen Kommunen fehlt einfach das Geld für bessere Klimaanpassungen. Deshalb fordert der Städtetag mehr Geld vom Bund, auch aus den Ländern, damit die Kommunen sich eben auch konkret um Hitzeschutzmaßnahmen vor Ort kümmern können. Auch die Caritas macht sich für ein Förderprogramm vom Bund stark, um Gebäude umbauen zu können.
1: Der chinesische Handelsminister ist heute in Brüssel zu Besuch. Die EU-Kommission sucht den Dialog mit China. Themen werden heute billige chinesische Exporte und der Zugang zu seltenen Erden sein. Andreas Meyer-Feist, WDR Brüssel.
3: Die EU will gleiche Wettbewerbsbedingungen und sie will einen besseren Marktzugang für europäische Unternehmen in China. Das ist kein einfaches Unterfangen. Im Gegenteil, es könnte neue Auseinandersetzungen geben. Und die werden angeheizt durch den Wegfall der 150 Euro Zollfreigrenze in der EU. Damit will Brüssel die Paketflut aus China eindämmen. Und das gefällt der chinesischen Regierung nicht. Die EU importiert mehr Waren aus China als umgekehrt. Die EU-Kommission spricht von einem Handelsdefizit in Höhe von 360 Milliarden Euro allein im vergangenen Jahr.
1: Das Chaos um das defekte Wuppertaler Stellwerk geht weiter. Vor knapp 2 Wochen ist es wegen einer Störung ausgefallen. Am Samstag fuhren die Züge kurz wieder. Nun gibt es den nächsten Ausfall. Zum Start in den Berufsverkehr heute wird das Problem laut Bahn nicht mehr behoben. Leslie Radermacher, WDR Wuppertal.
4: Der Fehler scheint immer noch derselbe zu sein und die Bahn tappt weiter im Dunkeln, woran es liegt. Ein Bahnsprecher sagte gegenüber dem WDR, es habe seit der ersten Störung vor fast 2 Wochen zahlreiche Reparaturversuche gegeben. Auch wieder seit dem erneuten Ausfall am Sonntagvormittag. Was die Störung offenbar jedes Mal aufs Neue auslöst, habe man auch jetzt nicht herausfinden können. Heute will die Bahn ihre Fehlersuche fortsetzen. Eine Prognose für die Reparatur des Vohwinkler-Stellwerks konnte sie noch nicht treffen. Sie hat wieder einen Ersatzverkehr eingerichtet. Betroffen sind die Regionalexpresse 4 und 13 und die S-Bahn 8, 9 und 28.
1: Und weitere Meldungen im Überblick. 5 Tage nach den schweren Erdbeben in Venezuela suchen die Rettungskräfte weiter nach Verschütteten. Die Hoffnung, noch Überlebende zu finden, ist allerdings gering. Laut offiziellen Angaben sind mindestens 1450 Menschen in Venezuela ums Leben gekommen. Zehntausende werden noch vermisst. Viele Anleger könnten indirekt zu Aktionären von SpaceX werden, auch wenn sie das nicht werden wollen. Heute wird die Aktie des Raumfahrtunternehmens in den MSCI World aufgenommen. Über ETFs landen die Aktien damit in vielen Depots deutscher Privatanleger. Noch ist der Einfluss von SpaceX und MSCI World allerdings gering. Ein Aufzug bleibt statistisch gesehen bei einer von 300.000 Fahrten stecken. Eine Spezialfirma hat dafür den Betrieb von rund 20.000 Aufzügen ausgewertet. Je nach Gebäudehöhe ist ein Steckenbleiben unterschiedlich wahrscheinlich. Am höchsten ist die Gefahr bei bis zu 4 Stockwerken, weil dort meistens Hydraulikaufzüge verbaut sind, die etwas anfälliger sind. Der Schauspieler Mel Brooks hat am Wochenende seinen 100. Geburtstag gefeiert. An über 40 Filmen und einem Dutzend Serien hat er mitgearbeitet. Reinhard Spiegelhauer, WDR Los Angeles.
5: Auch in hohem Alter wirkt Mel Brooks fit und hat seinen speziellen Sinn für Humor nicht verloren. In der Fortsetzung von Spaceballs, die im kommenden Jahr in die Kinos kommen wird, wird er wieder mit Möge der Saft mit dir sein, als Persiflage auf den Jedi-Großmeister Yoda auftreten. Geboren wurde Mel Brooks auf einem Küchentisch in Brooklyn als Sohn einer danzigstämmigen jüdischen Familie. Im Zweiten Weltkrieg kämpfte er mit dem Gewehr für die USA, sagt danach aber, Satire sei die stärkste Waffe gegen die Nazis gewesen. Mit Frühling für Hitler und seiner Adaption von Ernst Lubitsch Komödie Sein oder Nichtsein bringt er selbst Antifaschismus auf die Leinwand. In einer Form, die zunächst viele provoziert.
1: Und das Wetter in Nordrhein-Westfalen.
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7: Die Nachrichten mit Anja Gavlik. Guten Morgen.
8: Jede Senioreneinrichtung, jedes Krankenhaus, jede Kita, jede Schule braucht eine Klimaanlage in Kombination mit einer Solaranlage.
7: Die Fraktionsvorsitzende der Grünen im Bundestag, Dröge, fordert mehr Investitionen in den Hitzeschutz. Auch von anderen Stellen kommen Appelle, dass Deutschland mehr tun müsse gegen Hitzewellen. David Zajons, WDR aktuell, fasst zusammen, was die Grünen fordern.
9: Sie wollen ein Förderprogramm des Bundes in Höhe von 5 Milliarden Euro. Damit sollen zum Beispiel Bäume gepflanzt werden, um die Hitze erträglicher zu machen, und Flächen sollen entsiegelt werden, also weniger Beton in den Städten. Für den Hitzeschutz sind eigentlich Länder und Kommunen zuständig, der Bund könnte aber unterstützen. Der Vorstandsvorsitzende der Deutschen Krankenhausgesellschaft, Gerald Gass, hat ebenfalls mehr öffentliche Investitionen gefordert. Er sagte der Rheinischen Post, die aktuelle Hitzewelle mache schonungslos deutlich, welche Versäumnisse es in der Vergangenheit gegeben habe.
7: In Venezuela gehen die Rettungsarbeiten nach den schweren Erdbeben in ihren fünften Tag. Auch aus Deutschland sind Hilfsteams vor Ort. Es könnten aber wohl noch deutlich mehr sein. Eine Sprecherin der Hilfsorganisation ISAR Germany sagte im ARD-Morgenmagazin, dass es bislang kein Hilfsersuchen von Venezuela für medizinische Teams gibt. Deswegen könnten sie nicht einreisen.
10: Das ist sehr, sehr schade, denn dafür haben wir trainiert, dafür sind wir ausgebildet, dafür haben wir Medikamente, dafür haben wir alles das, was es braucht, um auch medizinisch vor Ort dann schnell Hilfe zu leisten.
7: Noch immer werden Zehntausende Menschen vermisst. Laut der ISAR-Sprecherin wird die Wahrscheinlichkeit allmählich gering, noch Überlebende zu finden.
10: Das Zeitfenster, wir haben jetzt heute den fünften Tag, neigt sich mehr oder weniger dem Ende zu. Aber es gibt immer auch Wunder. Also ich kann aus eigener Erfahrung berichten, wir haben in der Türkei eine Frau noch über 100 Stunden aus den Trümmern lebend geborgen. Aber es wird sehr, sehr schwierig.
7: Offiziell wurden bislang 1450 Tote nach den Erdbeben in Venezuela gezählt. Das Chaos um das defekte Wuppertaler Stellwerk geht weiter. Vor knapp 2 Wochen ist es wegen einer Störung ausgefallen. Am Samstag fuhren die Züge kurz wieder. Nun gibt es den nächsten Ausfall. Zum Start in den Berufsverkehr heute wird das Problem laut Bahn nicht mehr behoben. Leslie Rademacher, WDR Wuppertal.
11: Der Fehler scheint immer noch derselbe zu sein und die Bahn tappt weiter im Dunkeln, woran es liegt. Ein Bahnsprecher sagte gegenüber dem WDR, es habe seit der ersten Störung vor fast 2 Wochen zahlreiche Reparaturversuche gegeben, auch wieder seit dem erneuten Ausfall am Sonntagvormittag. Was die Störung offenbar jedes Mal aufs Neue auslöst, habe man auch jetzt nicht herausfinden können. Heute will die Bahn ihre Fehlersuche fortsetzen. Eine Prognose für die Reparatur des Vohwinkler-Stellwerks konnte sie noch nicht treffen. Sie hat wieder einen Ersatzverkehr eingerichtet. Betroffen sind die Regionalexpresse 4 und 13 und die S-Bahn 8, 9 und 28.
7: Und weitere Meldungen im Überblick. Gegen Rettungsdienstmitarbeiter des privaten Unternehmens Falk in Duisburg gibt es schwere Vorwürfe. Sie sollen laut WDR-Recherchen Patienten in hilfloser Lage fotografiert und verhöhnt haben. Nach der WDR-Recherche wurde ein Falk-Mitarbeiter letzte Woche entlassen. In Lüdenscheid bleibt eine mutmaßliche Babyentführerin in Polizeigewahrsam. Heute will die Staatsanwaltschaft entscheiden, ob sie Haftbefehl beantragt. Die 18-Jährige soll aus einer Klinik in Lüdenscheid ein Neugeborenes mitgenommen haben. Das Baby wurde später in einem Parkhaus gefunden. Für die deutsche Fußballnationalmannschaft beginnt am Abend die K.O.-Phase dieser WM. Im 16. Finale trifft das Team von Bundestrainer Nagelsmann auf Paraguay. Die Südamerikaner sind als Gruppendritter weitergekommen. Angepfiffen wird das Spiel um 22.30 Uhr unserer Zeit.
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7: Lena Schetter hat den Ingeborg-Bachmann-Preis gewonnen. Die 32-jährige Autorin aus Lüdenscheid gewann beim dreitägigen Wettlesen in Klagenfurt mit ihrem Text »Was wir tragen«. Oliver Strunk, WDR Kultur.
12: Die im Sauerland aufgewachsene Lena Schette ist beim Literaturwettbewerb in Österreich nicht nur mit dem 30.000 Euro dotierten Hauptpreis, sondern auch mit dem Publikumspreis ausgezeichnet worden. Juror Thomas Stressle bescheinigte ihrem Text eine Existenz.
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0: unser New York-Korrespondent mit der politischen Seite. Wir werden weiter auf Venezuela schauen, wie die Einsatzkräfte im Rennen gegen die Zeit weiterarbeiten.
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2: Die Nachrichten mit Anja Gavlik. Guten Morgen. Nordrhein-Westfalen hat den Höhepunkt der Hitzewelle hinter sich. Ab heute sollen die Temperaturen wieder erträglicher werden. Auch die Rettungskräfte hoffen, dass sie jetzt weniger Einsätze haben. Laut einer Sprecherin der Feuerwehren in NRW waren sie in den letzten Tagen überall am Limit.
3: Aber es war durchaus unterschiedlich. Die Rhein-Ruhr-Schiene mit der dichten Bebauung, den Großstädten und den vielen Menschen war deutlich stärker beansprucht als die eher ländlichen Gebiete von NRW.
2: Auch die Infrastruktur in Deutschland stieß wegen der Hitze an ihre Grenzen, berichtet Birte Sönnigsen, WDR Berlin.
4: Autobahnen waren oder sind teilweise gesperrt, weil die Hitze die oberste Asphaltschicht hat aufplatzen lassen. Die Deutsche Bahn hatte dazu aufgerufen, auf alle nicht notwendigen Reisen zu verzichten. Auch Regionalzüge und Straßenbahnen mussten teilweise stehen bleiben, zum Beispiel in Leipzig. Dort hatte geschmolzene Fugenmasse Schienen und Weichen beschädigt. Auch in Essen gab und gibt es da immer wieder Probleme. Fachleute sagen, unsere Infrastruktur ist auf solche Temperaturen bisher nicht richtig ausgelegt.
2: Der chinesische Handelsminister ist heute in Brüssel zu Besuch. Die EU-Kommission sucht den Dialog mit China. Themen werden heute billige chinesische Exporte und der Zugang zu seltenen Erden sein. Andreas Meyer-Feist, WDR Brüssel.
5: Die EU will gleiche Wettbewerbsbedingungen und sie will einen besseren Marktzugang für europäische Unternehmen in China. Das ist kein einfaches Unterfangen. Im Gegenteil, es könnte neue Auseinandersetzungen geben. Und die werden angeheizt durch den Wegfall der 150 Euro Zollfreigrenze in der EU. Damit will Brüssel die Paketflut aus China eindämmen. Und das gefällt der chinesischen Regierung nicht. Die EU importiert mehr Waren aus China als umgekehrt. Die EU-Kommission spricht von einem Handelsdefizit in Höhe von 360 Milliarden Euro allein im vergangenen Jahr.
2: An der gesperrten Bonner Nordbrücke starten heute die Vorarbeiten für den geplanten Neubau. Die Verantwortlichen hatten angekündigt, dass es schnell vorangehen soll. Noch im Juli soll der Abriss der alten Vorlandbrücke auf der linksrheinischen Seite beginnen. Das ist der Teil noch bevor die Brücke über den Rhein geht. Jetzt untersucht die Autobahn GmbH erst noch den Boden dort. Simon Mead, WDR Bonn.
6: 2 Wochen soll dieser Schritt dauern. Dabei werden unter anderem Bodenproben genommen und später im Labor untersucht. Sie sollen zeigen, wie tragfähig der Untergrund unter der beschädigten Vorlandbrücke ist. Die Ergebnisse braucht die Autobahn GmbH, um zu planen, wo und wie tief später die Stützpfähle für die neue Brücke in den Boden kommen. Tagsüber kann es durch die Bohrungen zeitweise etwas lauter werden.
2: Und weitere Meldungen im Überblick. 5 Tage nach den schweren Erdbeben in Venezuela suchen die Rettungskräfte weiter nach Verschütteten. Die Hoffnung, noch Überlebende zu finden, ist allerdings gering. Laut offiziellen Angaben sind mindestens 1450 Menschen in Venezuela ums Leben gekommen. Zehntausende werden noch vermisst. In Bad Kreuznach in Rheinland-Pfalz sind hunderte Einsatzkräfte seit Samstag mit einem Waldbrand beschäftigt. Der ist in einem Naturschutzgebiet, in dem auch Munition aus dem Zweiten Weltkrieg liegt. Deshalb lässt es die Feuerwehr kontrolliert abbrennen. Rund 650 Menschen aus einem nahegelegenen Ort wurden evakuiert. Für die deutsche Fußballnationalmannschaft beginnt heute Abend die K.O.-Phase dieser WM. Im 16. Finale trifft das Team von Bundestrainer Nagelsmann auf Paraguay. Die Südamerikaner sind als Gruppendritter weitergekommen. Angepfiffen wird das Spiel um 22.30 Uhr unserer Zeit.
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2: Heute beginnt das Kölner Schultheaterfestival Standing Ovations. 3 Tage lang spielen Schülerinnen und Schüler die Hauptrollen. Insgesamt werden 8 Produktionen gezeigt. Nicola Reik, WDR Kultur.
7: Ein Musical unter Wasser, eine Reise in die Vergangenheit, ein Märchenprinz mit großen Träumen oder ein Dialog ohne Worte in einer Tanzperformance. Alles im Programm beim 44. Kölner Schultheaterfestival. Mit dabei sind Kinder aus verschiedenen Schulformen, von Grund- oder Gesamtschule bis zum Gymnasium. Sie zeigen, was Schultheater leisten kann, auf der professionellen Bühne des Comedia-Theaters Köln. Neben den Vorstellungen gibt's für alle Teilnehmenden gemeinsame Workshops, Gutscheine und Urkunden, aber vor allem Standing Ovations.
2: Das Wetter in Nordrhein-Westfalen. Es sind noch einzelne, teils kräftige Schauer oder
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3: Wegen des Neubaus der Leverkusener Brücke muss NRW-Verkehrsminister Krischer in diesen Minuten Rede und Antwort stehen. Ein Untersuchungsausschuss des Landtags befasst sich mit der Frage, ob die Landesregierung bei der Auftragsvergabe teure Fehler gemacht hat. Am Nachmittag soll auch Ministerpräsident Wüst aussagen. Tobias Zacher, WDR-Landespolitik, erklärt, worum es genau geht.
4: Es geht um viel Geld. Denn eigentlich hatte das Land der Firma POR den Auftrag erteilt, die kaputte Leverkusener Brücke neu zu bauen. Wegen Problemen mit Stahlbau Teilen aus China kündigte das Land diesen Vertrag im April 2020 aber wieder und beauftragte einen Konkurrenten. Ob diese Kündigung aus wichtigem Grund rechtens war, darum streiten beide Seiten seit Jahren vor Gericht. Dabei geht es um mindestens 600 Millionen Euro, auf denen entweder POR sitzen bleibt oder die Staatskasse und damit der Steuerzahler. Ministerpräsident Wüst von der CDU war damals Verkehrsminister und so direkt für die Kündigung verantwortlich.
3: Die extreme Hitzewelle der vergangenen Tage hat eine politische Diskussion ausgelöst. Unter anderem geht es dabei um den Schutz von Krankenhäusern und Pflegeheimen. David Zajons, WDR aktuell.
5: Die Grünen fordern mehr Klimaanlagen. Jedes Krankenhaus und Pflegeheim, jede Kita und Schule sollen damit ausgestattet sein, so Katharina Dröge, Grünen-Fraktionschefin im Bundestag. Carsten Schneider, Bundesumweltminister von der SPD, zeigt sich grundsätzlich offen dafür. Er sieht die Verantwortung aber bei Ländern und Kommunen. Die hätten vom Bund schon ausreichend Geld für Investitionen in den Hitzeschutz bekommen, sagte Schneider im Deutschlandfunk. Am Wochenende hat Deutschland eine nie dagewesene Hitzewelle erlebt. Der Temperaturrekord wurde gleich mehrfach geknackt. Rettungsdienste waren an der Belastungsgrenze. In Krefeld und Dormagen mussten Pflegeheimbewohner medizinisch versorgt werden, weil es in ihren Einrichtungen so heiß war.
3: Weitere Meldungen im Überblick. Der chinesische Handelsminister ist heute zu Besuch in Brüssel. Die EU-Kommission will vor allem über chinesische Billigexporte sprechen und über den Zugang zu seltenen Erden. Die EU wirft China unter anderem vor, den eigenen Unternehmen mit staatlichem Geld einen unfairen Vorteil auf dem Weltmarkt zu verschaffen. Viele Anleger könnten indirekt zu Aktionären von SpaceX werden. Heute wird die Aktie des Raumfahrtunternehmens von Elon Musk in den MSCI World aufgenommen. Über ETFs landen die Aktien damit in vielen Depots deutscher Privatanleger. Noch ist der Einfluss von SpaceX im MSCI World allerdings gering. Für die deutsche Fußballnationalmannschaft beginnt am Abend die K.O.-Phase dieser WM. Im 16. Finale trifft das Team von Bundestrainer Nagelsmann auf Paraguay. Die Südamerikaner sind als Gruppendritter weitergekommen. Angepfiffen wird das Spiel um 22.30 Uhr unserer Zeit.
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3: Vor dem Bonner Landgericht soll heute ein Urteil zur Flutkatastrophe vor rund 5 Jahren fallen. Konkret geht es um einen Mann aus Euskirchen, der versucht haben soll, sich Hilfsgelder in Millionenhöhe zu erschleichen. Christoph Hensken, WDR Bonn.
6: Der Immobilienbesitzer soll für angebliche Flutschäden an seinen Häusern in Euskirchen und Rheinbach staatliche Unterstützung über das zentrale Portal für Wiederaufbauhilfe beantragt haben. Die Staatsanwaltschaft sagt, dabei wurden Schäden erfunden oder normaler Verschleiß an den Immobilien als Hochwasserfolge ausgewiesen. Außerdem soll der jetzt 39-Jährige einen Sachverständigen getäuscht haben. Mehr als 2 Millionen Euro wurden bewilligt, fast 900.000 Euro gutgeschrieben. Zu Unrecht, so die Staatsanwaltschaft. Sie fordert 4,5 Jahre Haft sowie die Rückzahlung des ausgezahlten Geldes.
3: Das war WDR aktuell. Das Wetter in Nordrhein-Westfalen. Erst sind noch einzelne, teils kräftige Schauer unterwegs. Am Nachmittag dann überall trocken bei Sonne und Wolken. In Remscheid 26 Grad, in Steinfurt 27 und in Wesel bis zu 28 Grad. Morgen scheint zunächst oft die Sonne, später mehr Wolken und ab dem Nachmittag sind lokal wieder Schauer oder Gewitter möglich bei 23 bis 29 Grad. Die Zeit ist es 10.04 Uhr. WDR 5, die Verkehrslage. A2 Hannover Richtung Dortmund zwischen Hamm-Üntrop und Hamm. Etwa eine Dreiviertelstunde dauert es da länger. 6 Kilometer Stau wegen Bergungsarbeiten, ist nur ein Fahrstreifen frei. A3 Oberhausen Richtung Köln zwischen Kreuz Hilden und Solingen etwa eine Viertelstunde plus, 5 Kilometer Stau. A33 Osnabrück Richtung Brilon zwischen Steinhagen und Bielefeld Zentrum etwa eine Viertelstunde dauert's länger, 4 Kilometer Stau wegen Bergungsarbeiten. A45 Hagen Richtung Gießen zwischen Herborn Süd und Wetzlarer Kreuz etwa eine Dreiviertelstunde kommt.
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1: Die Nachrichten mit Peter Neuhaus. Guten Tag. Nach der extremen Hitzewelle in den letzten Tagen werden jetzt Forderungen laut, wie sich Deutschland besser für künftige Hitzetage rüsten soll. Die Fraktionsvorsitzende der Grünen, Dröge, sagte, dass Krankenhäuser und Einrichtungen für Senioren und Kinder an heißen Tagen besser gekühlt werden müssten.
2: Dass man eben alte Menschen und Kinder besser schützt mit Klimaanlagen in Pflegeeinrichtungen, in Krankenhäusern, in Schulen. Und wenn das in der Kombination mit einer Solaranlage ist, dann kriegt man den Strom auch noch günstig und den Energieverbrauch in den Griff.
1: Auch die Infrastruktur in Deutschland hat während der heißen Tage sehr gelitten. In Leipzig konnten die Straßenbahnen nicht fahren, weil geschmolzene Fugenmasse Schienen und Weichen beschädigt hatte. Der Verkehrsforscher Andreas Knie sagt, dass die deutsche Infrastruktur bei der Hitze ein grundsätzliches Problem vor sich hat.
3: Dafür ist das, was wir an Infrastruktur haben, dafür ist unser Leben bisher überhaupt nicht angepasst gewesen.
1: Neben den Störungen im Nahverkehr mussten auch Autobahnen gesperrt werden, weil der Asphalt durch die Hitze aufgeplatzt war. Um den Hitzeschutz besser aufzustellen, fordert der Städtetag, dass Bund und Länder den Städten und Gemeinden mehr Geld zur Verfügung stellen. Der Vizepräsident des Deutschen Städtetags, Konrad, sagte, dass die Kassen in vielen Rathäusern leer sind.
4: Wenn das Freibad schließt, kann es noch so gerne genannt werden als mögliche und notwendige Maßnahme auch für Hitzevorsorge. Es braucht entsprechende ausreichende Finanzierung der Kommunen komplett.
1: Was der Bund bislang beim Hitzeschutz unternommen hat, beschreibt Birte Sönnigsen, WDR Berlin.
5: Die Ampelregierung hatte ein Klimaanpassungsgesetz und eine Strategie beschlossen. Da sagt der Bund zum Beispiel, dass die Kommunen Klimaanpassung betreiben müssen, auch Leute vor Ort haben müssen, die diese Prozesse managen. Insgesamt sind da die Vorgaben aber nicht super konkret. Es gibt keinen strengen Zeitplan und häufig scheitern diese ganzen Maßnahmen auch an der Umsetzung. Und bisher kann der Bund bei der Finanzierung oft nur bei einzelnen Modellprojekten helfen. Damit der Bund dauerhaft größer in die Finanzierung der Klimaanpassung einsteigen könnte, müsste das Grundgesetz geändert werden. Es bräuchte da eine Ausnahmeregelung, die die Klimaanpassung als Gemeinschaftsaufgabe definiert.
1: Zum Neubau der Leverkusener Brücke sagen heute Ministerpräsident Wüst und NRW-Verkehrsminister Krischer aus. Ein Untersuchungsausschuss ermittelt, ob die Landesregierung Fehler gemacht hat. Sie hatte einer Baufirma gekündigt wegen Problemen mit Stahlbauteilen aus China. Entweder bleibt die Firma auf 600 Millionen Euro sitzen oder die Staatskasse und damit der Steuerzahler. Nach einem tödlichen Unfall auf der A2 bei Hamm kommt es weiter zu Verkehrsbehinderungen. Am frühen Morgen sind ein Kleinbus und ein Auto auf der Autobahn kollidiert. Ein Mensch kam ums Leben, 7 wurden verletzt. Nach Angaben der Autobahnpolizei Dortmund schwebt einer der Verletzten in Lebensgefahr.
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1: Bei extremer Hitze wie am Wochenende unterstützt im Kreis Mettmann jetzt eine provisorische Krankenstation die Kliniken. Die sogenannte Notfallversorgungsstelle kommt zum Einsatz, wenn die Krankenhäuser überlastet sind. Doro Blume-Müller für WDR aktuell.
6: Erste hitzebedingte Einsätze gab es am Wochenende in Erkrath. Samstagabend war klar, dass die Krankenhäuser an ihre Grenzen kamen. Die Notfallstelle wurde daraufhin eingerichtet. Zwischen Sonntagmorgen und Sonntagabend brachten die Rettungsdienste 16 überhitzte Patienten, die medizinische Hilfe brauchten, dorthin. Weil sich die Wetterlage inzwischen wieder entspannt hat, wurde die Notfallversorgungsstelle vorerst wieder abgebaut. Bei Bedarf kann sie aber schnell wieder eingerichtet werden.
1: Das war WDR aktuell. Das Wetter in Nordrhein-Westfalen. Heute Nachmittag gibt es, nachdem letzte Schauer abgezogen sind, eine überwiegend trockene Mischung aus Sonne und Wolken. In Arnsberg 26 Grad, in Rheine 27 und in Kerpen bis 28 Grad. Morgen scheint zunächst oft die Sonne, später mehr Wolken und ab dem Nachmittag sind lokal wieder Schauer oder Gewitter möglich bei 23 bis 29 Grad. Die Zeit, es ist 11.04 Uhr. WDR 5, die Verkehrslage. A2, Hannover Richtung Dortmund zwischen Hamm-Üntrop und Hamm. Etwa eine Dreiviertelstunde plus 7 Kilometer Stau wegen Bergungsarbeiten ist weiter nur ein Fahrstreifen frei. A45, Hagen Richtung Dortmund zwischen Kreuzhagen und Westhofener Kreuz. Etwa 10 Minuten dauert es länger, 6 Kilometer stockend. A45, Hagen Richtung Gießen zwischen Herborn Süd und Wetzlarer Kreuz. Etwa eine Dreiviertelstunde plus 7 Kilometer Stau. Da ist wegen Bauarbeiten nur ein Fahrstreifen frei. A57, Krefeld Richtung Köln zwischen Köln-Worringen und Kreuz Köln-Nord.
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1: Mit Jutta Hammann, hallo zusammen. Und heute wird man kaum jemanden treffen, der nicht sagen würde, zum Glück ist es erstmal vorbei. Die extreme Hitze ist passé, aber fürs nächste Mal sollten wir uns besser aufstellen. Die WHO könnte zum Beispiel den Klimanotstand ausrufen, sagt der ehemalige Gesundheitsminister Lauterbach.
2: An Hitze sterben immer mehr Menschen und wir haben uns mit der Weltgesundheitsorganisation damit beschäftigt. Also was muss eigentlich passieren, damit Hitze als ein großes Gesundheitsproblem, was es ja auch ist, wahrgenommen wird?
1: Außerdem, gegen Mitarbeiter eines Rettungsdienstes in Duisburg gibt es schwere Vorwürfe, sie sollen wehrlose Patienten verhöhnt und fotografiert haben. Und wir gehen zur Fußball-WM in die USA, genauer nach Boston, wo die Stimmung der deutschen Fans kurz vorm Spiel gegen Paraguay ziemlich gut ist. Das Wetter melden wir heute besonders gerne. Am Nachmittag überall trocken bis höchstens 28 Grad, also gut auszuhalten. Gar nicht gut auszuhalten war das, was wir in den vergangenen Tagen erlebt haben. Wer sich ohne Klimaanlage da durchgewurstelt hat, konnte das eigentlich nur im Liegen machen. Atmen ging ja noch irgendwie. Und man hat durchaus Menschen erlebt, die gerne an ihren Arbeitsplatz geflüchtet sind. Da war es oft noch besser als draußen oder zu Hause. Jetzt wollen wir aber das Brathähnchen-Wochenende mit unserem Kollegen David Zions nochmal Revue passieren lassen. David, was war da los?
3: Es war wirklich außergewöhnlich. Der deutsche Temperaturrekord wurde gebrochen und zwar an jedem einzelnen dieser drei Wochenendtage, die wir hatten. Gestern wurden dann in Ostbrandenburg 41,7 Grad gemessen. Es hatte in verschiedenen Teilen Deutschlands dramatische Auswirkungen, aufgeplatzte Autobahnen, Zugverbindungen, die zeitweise komplett eingestellt wurden. Am Samstag ja die RX-Züge bei uns und reihenweise Einsätze von Rettungsdiensten. In Köln wurden innerhalb von 24 Stunden 7 Menschen bewusstlos in Wohnungen aufgefunden, alle von ihnen jünger als 60. In Krefeld und Dormagen mussten Pflegeheimbewohner medizinisch versorgt werden, weil es in ihren Einrichtungen einfach so heiß war. Also es war alles ziemlich dramatisch.
1: Und was lernen wir jetzt aus diesem Hitzewochenende?
3: Es gibt natürlich jetzt von vielen Seiten die Forderung nach mehr Hitzeschutz. Von der Deutschen Krankenhausgesellschaft heißt es, die Hitzewelle mache schonungslos deutlich, welche Versäumnisse es in der Vergangenheit gegeben habe. Die Grünen fordern mehr Klimaanlagen. Katharina Dröge, Fraktionsvorsitzende im Bundestag.
4: Jede Senioreneinrichtung, jedes Krankenhaus, jede Kita, jede Schule braucht eine Klimaanlage in Kombination mit einer Solaranlage. Da kommt der günstige Strom her, um das Gebäude runterzukühlen. Das würde Menschenleben retten.
3: Der Bundesumweltminister Carsten Schneider von der SPD, der hat sich da grundsätzlich offen für gezeigt. Er sieht die Verantwortung aber bei den Ländern und Kommunen. Die hätten vom Bund schon ausreichend Geld für Investitionen in den Hitzeschutz bekommen. Das hat Schneider im Deutschlandfunk gesagt. Die Kommunen sagen natürlich, bei uns ist das Geld doch ohnehin schon knapp. Wir können das nicht bezahlen. Also mehr Hitzeschutz, das findet erstmal jeder gut. Aber jetzt geht es darum, wer es am Ende zahlen soll.
1: Ist ja eigentlich immer so. Deutschland hat ein Rekord-Hitze-Wochenende hinter sich. Was wir daraus jetzt lernen könnten, David Zions hat es uns erklärt. Vielen Dank. Hilflose Patienten, die in auswegloser Lage von Mitarbeitern eines Rettungsdienstes fotografiert und verhöhnt werden, kann man sich kaum vorstellen, soll aber so passiert sein in Duisburg. Gegen Beschäftigte eines privaten Rettungsdienstes werden da laut einer WDR-Recherche gerade schwere Vorwürfe erhoben. Was genau vorgefallen sein soll, erklärt Felix Mannheimer für WDR aktuell.
5: Es geht um illegale Aufnahmen von Patienten, Fotos von Genitalien oder auch Wunden. Sie sollen mit Privathandys gemacht und rumgezeigt worden sein. Einmal soll eine bewusstlose Frau fotografiert worden sein, die sehr dick ist und wo der Transport sehr schwierig war. Diese Fotos sollen dann auf der Wache gezeigt worden sein, mit Worten wie »Das dicke Vieh wollte einfach nicht verrecken«. Auch von Toten sollen Bilder gemacht worden sein. In mindestens einem Fall soll eine Patientin bewusst gefährdet worden sein. Sie sei im Rettungswagen nicht angeschnallt worden, dann soll scharf gebremst worden sein. Die Vorwürfe richten sich gegen Mitarbeiter des privaten Rettungsdienstes Falk auf Wache 3 in Duisburg und werden aus dem Team selbst erhoben.
1: Und wir wollten von Felix Mannheimer wissen, warum das vorher niemand mitbekommen hat.
5: Klar ist, die Vorwürfe sind mehrfach an Vorgesetzte in der Firma Falk gemeldet worden. Das Unternehmen selber betont, es sei den Hinweisen nachgegangen. Sie hätten sich aber nicht ausreichend erhärten lassen. Der Stadt Duisburg reicht das nicht. Sie fordert vollständige Aufklärung. Mittlerweile hat das Unternehmen eine Anwaltskanzlei mit einer umfassenden Compliance-Prüfung beauftragt. Von einem Mitarbeiter hat sich das Unternehmen im Frühjahr getrennt.
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2: Die Nachrichten mit Peter Neuhaus. Guten Tag. In einem Untersuchungsausschuss des Landtags geht es heute noch einmal um den Neubau der Leverkusener Brücke. Befragt wurde am Vormittag NRW-Verkehrsminister Krischer zum Streit mit einem Baukonzern um dreistellige Millionenbeträge. Der Grünen-Politiker sagte, dass er keine Konsequenzen für NRW erwarte, das betreffe den Bund. Am Nachmittag soll auch Ministerpräsident Wüst aussagen. Tobias Zacher, WDR-Landespolitik, zu den Hintergründen.
3: Eigentlich hatte das Land der Firma POR den Auftrag erteilt, die kaputte Leverkusener Brücke neu zu bauen. Wegen Problemen mit Stahlbauteilen aus China kündigte das Land diesen Vertrag im April 2020 aber wieder und beauftragte einen Konkurrenten. Ob diese Kündigung aus wichtigem Grund rechtens war, darum streiten beide Seiten seit Jahren vor Gericht. Dabei geht es um mindestens 600 Millionen Euro, auf denen entweder POR sitzen bleibt oder die Staatskasse und damit der Steuerzahler. Ministerpräsident Wüst von der CDU war damals Verkehrsminister und so direkt für die Kündigung verantwortlich.
2: Am Flughafen Düsseldorf ist eine riesige Photovoltaikanlage in Betrieb gegangen. NRW-Wirtschaftsministerin Neubauer gab am Mittag den Startschuss dafür. Die 31.000 Solarmodule erstrecken sich über eine Fläche, die knapp 20 Fußballfeldern entspricht. Andreas Turnseck, WDR Düsseldorf.
4: Die Photovoltaikanlage ist die größte ihrer Art, die direkt an der Start- und Landebahn eines deutschen Airports installiert ist. 16 Megawatt wird sie künftig in das Netz des Flughafens einspeisen. Das ist eine Energie, die Menge, die ausreichen würde, um rund 4.204 Personenhaushalte ein Jahr lang zu versorgen. Der größte NRW-Flughafen will die Stromerzeugung aus erneuerbaren Quellen auch in den nächsten Jahren weiter ausbauen.
2: Weitere Meldungen im Überblick. Vor der Abstimmung über die Rentenreform kommt vom DGB in Nordrhein-Westfalen noch einmal Kritik. Die gesetzliche Rente reiche für viele Menschen nicht aus, um ihren Lebensstandard im Alter zu sichern. Laut einem Rentenbericht des Gewerkschaftsbunds sind besonders Frauen, Menschen mit gesundheitlichen Einschränkungen und Beschäftigte im Niedriglohnsektor von Altersarmut bedroht. In Stade, westlich von Hamburg, sind bei Schüssen 5 Menschen getötet worden. Ein Tatverdächtiger wurde festgenommen. Zu den Hintergründen der tödlichen Schüsse in Stade ist bisher noch nichts bekannt. Der ADAC empfiehlt, heute voll zu tanken, weil morgen der Tankrabatt ausläuft. Auch die Verbraucherzentralen rechnen mit stark steigenden Spritpreisen, möglicherweise mehr als die 17 Cent pro Liter vom Tankrabatt. Die Steuererleichterung wurde laut dem IFO-Institut nicht vollständig an Kunden weitergegeben. Diesel sei im Schnitt nur 12 Cent günstiger gewesen. In Deutschland gibt es voraussichtlich eine der besten Kirschernten seit Jahren. Nach Schätzungen des Statistischen Bundesamtes dürfte für dieses Jahr eine Erntemenge für Süß- und Sauerkirschen von gut 51.000 Tonnen erwartet werden. Das wären 13,5% mehr im Vergleich zum 10-jährigen Durchschnitt.
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2: In Köln sind am vergangenen Wochenende ungewöhnlich viele Menschen verstorben. Laut Polizei wurden fast 4-mal so viele Todesfälle registriert wie sonst im Durchschnitt an einem Wochenende. Markus Schmitz, WDR Köln.
5: Ein Sprecher der Kölner Polizei sagte dem WDR, dass von Freitag bis Sonntag etwa 120 tote Menschen gezählt wurden. Die Kölner Feuerwehr bestätigt die außergewöhnlich vielen Fälle und spricht von einer sehr hohen Zahl von Toten. Weder Polizei noch Feuerwehr geben eine klare Ursache an, dass es an den hohen Temperaturen liege, sei aber sehr naheliegend, so der Polizeisprecher. Es würde sich auch nicht nur um alte Menschen handeln, auch Jüngere seien unter den Toten.
2: Das war WDR aktuell. Das Wetter in Nordrhein-Westfalen. Am Nachmittag gibt es eine überwiegend trockene Mischung aus Sonne und Wolken. In Warburg 25 Grad, in Nümbrecht 26 und in Castrop-Rauxel bis 28 Grad. Morgen scheint erst oft die Sonne. Ab dem Nachmittag sind lokal wieder Schauer oder Gewitter möglich bei 23 bis 29 Grad. Die Zeit, es ist 14.04 Uhr. WDR 5, die Verkehrslage A1 Köln Richtung Münster zwischen Hagen Nord und Kreuz Dortmund Unna. Etwa 10 Minuten plus 6 Kilometer stockender Verkehr. A2 Hannover Richtung Dortmund zwischen Kreuz Bielefeld und Gütersloh. Etwa eine Viertelstunde dauert es länger, 3 Kilometer Stau nach einem Unfall. A2 Hannover Richtung Dortmund zwischen Hamm-Üntrop und Hamm. Etwa eine halbe Stunde plus 6 Kilometer Stau. Wegen Bergungsarbeiten ist nur ein Fahrstreifen frei. A45 Hagen Richtung Gießen zwischen Herborn.
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1: Die Nachrichten mit Peter Neuhaus. Guten Tag. In Stade in Niedersachsen sind durch Schüsse 5 Menschen getötet worden. Nach Angaben der Polizei wurden 2 Menschen festgenommen, darunter der mutmaßliche Schütze. Die Schüsse fielen in einer Einrichtung, in der Mutter-Kind-Wohngruppen untergebracht sind. Die Hintergründe der Tat sind noch unklar. Albrecht Breitschuh für WDR aktuell.
2: Ob es weitere Täter gibt, das ist derzeit ebenso noch unklar wie der Tathergang. Das Ganze wird natürlich jetzt untersucht und ein Großaufgebot der Polizei ist vor Ort. Hubschrauber umkreisen die Innenstadt von Stade. Und es war zunächst von einer dynamischen Lage die Rede. Die Anwohner wurden gebeten, den Bereich zu verlassen und die Gegend um die Dankersstraße weiträumig zu vermeiden. Seelsorger sind vor Ort. Mittlerweile sagt die Polizei allerdings auch, es besteht für die Bevölkerung keinerlei Gefahr.
1: Die Bundesregierung sieht sich beim Thema Hitzeschutz nicht zuständig. Bundesumweltminister Schneider begründete das mit der Verfassung.
3: Es ist eine grundsätzliche Aufgabe von Ländern und Gemeinden. Ich will mich nicht da ausreden, aber es ist derzeit so die Verfassungsrechtslage und sie müsste geändert werden.
1: Der SPD-Politiker sagte, dass sich die Städte und Gemeinden in Zukunft auf mehr Hitzephasen einstellen müssen. Kirsten Gierschick für WDR aktuell.
4: Wenn es um den konkreten Hitzeschutz geht, ist sich die Bundesregierung einig. Die Hauptverantwortung liege nicht bei ihr. Bundesumweltminister Carsten Schneider sieht beim Hitzeschutz in Krankenhäusern vor allem Länder und Kommunen in der Pflicht. Der Bund habe ihnen 100 Milliarden Euro für Infrastrukturinvestitionen zur Verfügung gestellt. Es stehe ihnen frei, diese Mittel auch zu investieren. Regierungssprecher Stefan Cornelius sagte auf Nachfrage, ob der Kanzler das Thema Hitzeschutz in verschiedenen Bereichen zur Chefsache machen werde. Dies werde das Wetter nicht ändern.
1: Weitere Meldungen im Überblick. Der ADAC empfiehlt, heute voll zu tanken, weil morgen der Tankrabatt ausläuft. Auch die Verbraucherzentralen rechnen mit stark steigenden Spritpreisen, möglicherweise mehr als die 17 Cent pro Liter vom Tankrabatt. Die Steuererleichterung wurde laut dem IFO-Institut nicht vollständig an weitergegeben. Diesel sei im Schnitt nur 12 Cent günstiger gewesen. In einem Untersuchungsausschuss des Landtags geht es heute noch einmal um den Neubau der Leverkusener Brücke. Befragt wurde am Vormittag NRW-Verkehrsminister Krischer zum Streit mit einem Baukonzern um dreistellige Millionenbeträge. Der Grünen-Politiker sagte, dass er keine Konsequenzen für NRW erwarte, das betreffe den Bund. Auch Ministerpräsident Wüst sollte heute noch aussagen. In Ennegerlo im Kreis Warendorf bleibt ein Naturbad bis auf Weiteres geschlossen. Rund 50 Kinder mussten nach einem Besuch des Naturbads mit schweren Magen-Darm-Beschwerden im Krankenhaus behandelt werden. Naturbäder sind chemiefrei, das Wasser also nicht geklort. Ob das Wasser das Problem war oder doch etwas anderes, wird jetzt geprüft.
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1: Die biologische Station in Soest ruft Landwirte in der Hellwegbörde dazu auf, bei der Getreideernte aktuell besonders gut aufzupassen. In diesem Jahr gäbe es außergewöhnlich viele Nester von Greifvögeln in den Feldern. Alexa Schröder für WDR aktuell.
5: Wiesenrohr und Kornwein brüten gerne in Getreidefeldern der Hellweger Börde. Gestern hat die Ernte der Gerste begonnen, heißt, jetzt wird es gefährlich. In diesem Jahr gibt es wohl außergewöhnlich viele Weinnester. Die biologische Station hat 80 davon bereits in Sicherheit gebracht, aber möglicherweise nicht alle. Deshalb sollen Landwirte beim Mähen auf hochsteigende Vögel achten. Es könnten Weihen sein, die genau in diesem Feld nisten. Wer ein Greifvogelnest entdeckt, soll sich bei der biologischen Station Soest melden. Weihen sind in Deutschland stark gefährdet.
1: Das war WDR aktuell. Das Wetter in Nordrhein-Westfalen. Am Nachmittag gibt es eine überwiegend trockene Mischung aus Sonne und Wolken. In Lemgo 26 Grad, in Dortmund 27 und in Brühl bis 28 Grad. Morgen scheint erst noch oft die Sonne, später dann mehr Wolken und ab dem Nachmittag sind lokal wieder Schauer oder Gewitter möglich. 23 bis 29 Grad. Die Zeit, es ist 15.04 Uhr. WDR 5, die Verkehrslage. A2 Hannover Richtung Dortmund zwischen Kreuz Bielefeld und Gütersloh etwa eine Dreiviertelstunde plus 6 Kilometer Stau wegen Bergungsarbeiten. A3 Frankfurt Richtung Köln zwischen Siebengebirge und Lohmar etwa 20 Minuten kommen obendrauf 6 Kilometer Stau nach einem Unfall. A3 Köln Richtung Oberhausen zwischen Kreuz Breitscheid und Oberhausen-Lierich etwa eine Viertelstunde.
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1: Die Nachrichten mit Peter Neuhaus. Guten Tag. In der Innenstadt von Stade in Niedersachsen sind am Mittag Schüsse gefallen. Die Polizei spricht von 5 Toten und mehreren Verletzten. Marion Senker, WDR aktuell. Was ist über den Vorfall bekannt?
2: Noch nicht sehr viel. Inzwischen besteht laut Polizei aber keine Gefahr mehr für die Bevölkerung, weil der mutmaßliche Schütze und ein weiterer Verdächtiger wurden gefasst und der Tatort ist weiträumig abgesperrt. Die Schüsse fielen in einer Einrichtung in Stade, in der Mutter- und Kindwohngruppen untergebracht sind. Und die Polizei ist mit einem Großaufgebot vor Ort. Auch Seelsorger sind da und kümmern sich um zum Beispiel Anwohner, die die Schüsse mitbekommen haben. Details zur Identität der Festgenommenen gibt es noch nicht. Unklar ist auch, warum die Schüsse gefallen sind oder ob es eine Beziehung zwischen den mutmaßlichen Tätern und den Opfern gibt. Die Polizei warnt aktuell vor Falschmeldungen in den sozialen Medien und bittet darum, Spekulationen oder Gerüchte nicht zu verbreiten.
1: Kurz bevor der Koalitionsausschuss über die Rentenreform abstimmt, kommt vom DGB in Nordrhein-Westfalen noch einmal Kritik. Die gesetzliche Rente reiche für viele Menschen im Land nicht aus, um ihren Lebensstandard im Alter zu sichern. In einem Rentenbericht fordert der Gewerkschaftsbund erneut Schritte, um das Rentenniveau zu stabilisieren. Antje Passenheim, WDR Landespolitik.
3: Nach dem Bericht sind besonders Frauen, Menschen mit gesundheitlichen Einschränkungen und Beschäftigte im Niedriglohnsektor wegen ihrer niedrigen Renten von Altersarmut bedroht. Dabei gibt es nach Zahlen von 2024 große regionale Unterschiede. Frauen in Gelsenkirchen bekommen im Schnitt 818 Euro gesetzliche Rente im Monat und damit gut 200 Euro weniger als Frauen im Kreis Mettmann. Während Männer in Münster im Schnitt etwa 1.185 Euro haben, liegen die Altersbezüge im Rhein-Erft-Kreis fast um 400 Euro darüber. Der Bericht zeigt auch, dass viele Menschen in NRW gar nicht arbeiten können, bis sie regulär Rente bekommen, weil sie vorher krank oder arbeitslos werden.
1: Weitere Meldungen im Überblick. Die Bundesregierung sieht sich beim Thema Hitzeschutz nicht zuständig. Sie sagt, dass diese Aufgabe bei den Ländern und Kommunen liegt. Bundesumweltminister Schneider betonte, dass der Bund den Ländern 100 Milliarden Euro für Infrastruktur zur Verfügung gestellt habe. Dieses Geld könne auch für den Hitzeschutz verwendet werden. Der ADAC empfiehlt, heute voll zu tanken, weil morgen der Tankrabatt ausläuft. Auch die Verbraucherzentralen rechnen mit stark steigenden Spritpreisen, möglicherweise mehr als die 17 Cent pro Liter vom Tankrabatt. Die Steuererleichterung wurde laut dem IFO-Institut nicht vollständig an Kunden weitergegeben. Diesel sei im Schnitt nur 12 Cent günstiger gewesen. Die deutsche Fußballnationalmannschaft startet bei der WM heute in die K.O.-Runde zum ersten Mal seit 12 Jahren. Gegner im 16. Finale ist Paraguay. Anstoß in Boston ist um 22.30 Uhr unserer Zeit.
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1: In Ennigerloh im Kreis Warendorf bleibt das Naturfreibad bis auf Weiteres geschlossen. Mindestens 50 Kinder mussten mit schweren Magen-Darm-Beschwerden im Krankenhaus behandelt werden, nachdem sie in dem Naturbad schwimmen waren. Silvia Stoll für WDR aktuell.
4: Es könnte das Wasser gewesen sein. Naturbäder sind chemiefrei und bei den heißen Temperaturen kann sich alles Mögliche im Wasser vermehren, beispielsweise E. coli-Bakterien. Eine andere Möglichkeit, es lag am Essen. Vielleicht war es die Mayo auf der Pommes oder das Softeis. Das sind die Spekulationen. Fakt ist, bis zu 50 Kinder haben das Team der Kinderklinik am Wochenende auf Trab gehalten. Bei einer solch hohen Zahl an Fällen ist jetzt auch das Gesundheitsamt Warendorf informiert worden.
1: Das war WDR aktuell. Das Wetter in Nordrhein-Westfalen bis zum Abend überwiegend trocken, dann noch 20 bis 27 Grad, nachts spürbar kühler als zuletzt, Tiefstwerte zwischen 17 und 13 Grad. Morgen erst oft sonnig, ab dem Nachmittag sind lokal wieder Schauer oder Gewitter möglich in Rheine 26, in Herford 27 und in Gelsenkirchen bis 28 Grad. Die Zeit ist 16.04 Uhr. WDR 5, die Verkehrslage A2 Oberhausen Richtung Dortmund zwischen Herten und Kreuz-Recklinghausen nach einem Unfall etwa 20 Minuten plus 3 Kilometer Stau. A2 Hannover Richtung Dortmund zwischen Kreuz-Bielefeld und Gütersloh. Etwa eine Dreiviertelstunde kommt obendrauf 7 Kilometer Stau, da wird ein LKW geborgen. A3 Frankfurt Richtung Köln zwischen Siebengebirge und Loma etwa eine Stunde plus 9 Kilometer Stau. Da gab es einen Unfall mit mehreren Fahrzeugen, es ist nur eine
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2: Die Nachrichten mit Stefan Pössl. Guten Tag. Die Verbraucherzentralen fürchten, dass die Spritpreise ab morgen wieder stark ansteigen, weil dann der Tankrabatt ausläuft. Die Chefin des Verbraucherzentrale Bundesverbands forderte von der Mineralölbranche, die Preise nicht um mehr als 17 Cent pro Liter anzuheben. Um so viel sollten Verbraucher durch den Tankrabatt entlastet werden. Laut dem IFO-Institut war das nicht immer der Fall. Marion Sendker, WDR aktuell.
3: Nach 2 Monaten Tankrabatt sagen die Forscher vom IFO-Institut, wer Super E5 und Super E10 tankt, hat gut vom Tankrabatt profitiert. Mit 17 und 16 Cent pro Liter sei die Steuersenkung bei Superbenzin fast vollständig weitergegeben worden. Bei Diesel waren die Preise demnach aber im Schnitt nur 12 Cent günstiger. Der Spitzenverband der deutschen Mineralölwirtschaft, zu dem gehören zum Beispiel Shell oder Jet, widerspricht dem und sagt, der Tankrabatt sei vollständig bei den Kunden angekommen. Die Maßnahme läuft morgen aus. Und der ADAC empfiehlt allen Autofahrern, heute noch einmal voll zu tanken.
2: In der EU sind KI-Anwendungen, die sexualisierte Deepfakes erstellen können, zukünftig verboten. Die Mitgliedsländer haben den neuen Regeln jetzt endgültig zugestimmt. Katrin Schmidt, WDR Brüssel, beschreibt, was ab wann verboten ist.
4: Also es geht allen voran um diese sogenannten Nudifier-Apps und dazu eben jegliche andere KI-Anwendungen, mit denen sexualisierte Deepfakes erstellt werden können. Die sind dann ab dem 2. Dezember diesen Jahres jetzt wirklich EU-weit verboten. Und wichtig ist dabei natürlich auch genau zu definieren, was da jetzt verboten ist. Und zwar macht das der Text und sagt, das Verbot zielt auf KI-Anwendungen ab, die es erlauben, Bildmaterial vom Intimbereich zu erstellen. Also insbesondere von Genitalien, dem Po oder dem nackten weiblichen Oberkörper, sowie eben von eindeutig sexuellen Handlungen. Und explizit gilt das Verbot für das Erstellen von Inhalten, die sexuellen Kindesmissbrauch darstellen.
2: Weitere Meldungen im Überblick. In Stade in Niedersachsen sind am Mittag in einer Einrichtung mit Mutter-Kind-Wohnungen Schüsse gefallen. Laut Polizei sind 5 Erwachsene tot, 4 Frauen und ein Mann. 2 Personen wurden festgenommen. Bei einer soll es sich um den mutmaßlichen Schützen handeln. Hintergründe zur Tat sind noch nicht bekannt. Die Ermittler warnen derzeit vor Falschmeldungen in den sozialen Medien. Die Bundesregierung sieht sich beim Thema Hitzeschutz nicht zuständig. Sie sagt, dass diese Aufgabe bei den Ländern und Kommunen liegt. Bundesumweltminister Schneider betonte, dass der Bund den Ländern 100 Milliarden Euro für Infrastruktur zur Verfügung gestellt habe. Dieses Geld könne auch für den Hitzeschutz verwendet werden. Am Flughafen Düsseldorf ist eine große Photovoltaikanlage in Betrieb gegangen. Die 31.000 Solarmodule erstrecken sich über eine Fläche, die knapp 20 Fußballfeldern entspricht. Der Düsseldorfer Flughafen erhält dadurch eine Energiemenge, mit der rund 4.204 Personenhaushalte ein Jahr lang versorgt werden könnten.
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2: In Köln sind am vergangenen Wochenende ungewöhnlich viele Menschen gestorben. Laut Polizei wurden fast 4-mal so viele Todesfälle registriert wie sonst im Durchschnitt an einem Wochenende. Marco Schmitz, WDR Köln.
5: Ein Sprecher der Kölner Polizei sagte dem WDR, dass von Freitag bis Sonntag etwa 120 tote Menschen gezählt wurden. Die Kölner Feuerwehr bestätigt die außergewöhnlich vielen Fälle und spricht von einer sehr hohen Zahl von Toten. Weder Polizei noch Feuerwehr geben eine klare Ursache an, dass es an den hohen Temperaturen liege, sei aber sehr naheliegend, so der Polizeisprecher. Es würde sich auch nicht nur um alte Menschen handeln, auch Jüngere seien unter den Toten.
2: Das war WDR aktuell. Das Wetter in Nordrhein-Westfalen. Am Abend bleibt es überwiegend trocken und warm, mit Sonne und Wolken. In der Nacht kühlt es dann spürbar ab, mit Tiefstwerten zwischen 17 und 13 Grad. Morgen scheint erst oft die Sonne, ab dem Nachmittag sind Schauer oder Gewitter möglich. In Duisburg morgen bis 26 Grad, in Aachen bis 27 und in Münster bis zu 28 Grad. Auch am Mittwoch Sonnenschein, sowie auch mal Schauer oder kurze Gewitter. Und so ähnlich sieht es auch am Donnerstag aus. Die Zeit, es ist 17.04 Uhr. Mit der 5 die Verkehrslage. A2 Hannover Richtung Dortmund zwischen Bielefeld Süd und Gütersloh etwa 1 Stunde plus 8 Kilometer Stau, da wird ein LKW geborgen. A3 Frankfurt Richtung Köln zwischen Siebengebirge und Lohmar 9 Kilometer Stau, man brauchte da eine 1/2 Stunde länger nach einem Unfall. A59 Bonn Richtung Köln zwischen Dreieck St. Augustin West und Flughafen Köln-Bonn 4 Kilometer stockender Verkehr, die Fahrzeit verlängert sich um etwa 10 Minuten. A59 Duisburg Richtung Dienstlaken zwischen Duisburg-Düssern und Duisburg-Walsum 10 Kilometer stockender Verkehr, 20 Minuten.
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2: Die Nachrichten mit Richard Hucke. Guten Abend. Die Bundesregierung sieht sich beim Thema Hitzeschutz nicht zuständig. Bundesumweltminister Schneider begründete das mit der Verfassung.
3: Es ist eine grundsätzliche Aufgabe von Ländern und Gemeinden. Ich will mich nicht da rausreden, aber es ist derzeit so die Verfassungsrechtslage und sie müsste geändert werden.
2: Der SPD-Politiker sagte, dass sich die Städte und Gemeinden in Zukunft auf mehr Hitzephasen einstellen müssen. Kirsten Gierschig für WDR aktuell.
4: Wenn es um den konkreten Hitzeschutz geht, ist sich die Bundesregierung einig. Die Hauptverantwortung liege nicht bei ihr. Bundesumweltminister Carsten Schneider sieht beim Hitzeschutz in Krankenhäusern vor allem Länder und Kommunen in der Pflicht. Der Bund habe ihnen 100 Milliarden Euro für Infrastrukturinvestitionen zur Verfügung gestellt. Es stehe ihnen frei, diese Mittel auch zu investieren. Regierungssprecher Stefan Cornelius sagte auf Nachfrage, ob der Kanzler das Thema Hitzeschutz in verschiedenen Bereichen zur Chefsache machen werde. Dies werde das Wetter nicht ändern.
2: Die deutsche Fußballnationalmannschaft startet bei der WM heute in die K.O.-Runde, zum ersten Mal seit 12 Jahren. Gegner im 16. Finale ist Paraguay. Svenja Bönisch, WDR aktuell.
5: Der Druck auf die Nationalelf ist hoch, vor allem nach dem verlorenen Spiel gegen Ecuador. Trainer Nagelsmann denkt wohl durchaus darüber nach, etwas zu verändern. Was genau, dazu sagt er nichts. Spekuliert wird, ob Nene Braun statt David Raum in die Startelf kommt. Das Spiel gegen Paraguay geht spät los, um 10:30 unserer Zeit. Es findet im Stadion von Boston in den USA statt, da ist es 6 Stunden früher. Wer das Spiel beim Public Viewing, zum Beispiel im Biergarten, gucken will, hat in NRW teils gute Chancen. Eigentlich dürfen Spiele mit Anstoß nach 22 Uhr nicht mehr draußen gezeigt werden. Köln, Dortmund und Münster zum Beispiel machen für Deutschlandspiele aber Ausnahmen.
2: Weitere Meldungen im Überblick. Bei Schüssen in einer Mutter-Kind-Einrichtung in Stade im Niedersachsen sind 6 Menschen getötet worden. Laut Polizei wurden 3 Personen festgenommen, darunter der mutmaßliche Schütze. Das Tatmotiv ist noch unklar. Ein politischer Hintergrund wird mittlerweile ausgeschlossen. Die Polizei spricht von einer wörtlich erweiterten Familientragödie. Der ADAC empfiehlt, heute voll zu tanken, weil morgen der Tankrabatt ausläuft. Auch die Verbraucherzentralen rechnen mit stark steigenden Spritpreisen, möglicherweise mehr als die 17 Cent pro Liter vom Tankrabatt. Die Steuererleichterung wurde laut dem IFO-Institut nicht vollständig an Kunden weitergegeben. Diesel sei im Schnitt nur 12 Cent günstiger gewesen. In Frankreich soll Werbung für extrem billig produzierte Mode bald verboten sein. Das Parlament stimmte für ein entsprechendes Gesetz. Es richtet sich vor allem gegen Ultra-Fast-Fashion-Anbieter aus Asien, wie zum Beispiel Shein und Temu. Auch Influencern droht eine Strafzahlung, wenn sie mit Anbietern von Wegwerfmode werben. Frankreich will damit erreichen, dass weniger Kleidung im Müll landet.
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6: Mit Sarah Jardutsch
7: und Maria Nielhauser.
6: Und Maria, ja, wir machen jetzt das erste Mal seit 2 Monaten wieder eine Sportspezialsendung und natürlich in aller Munde ist die WM. Das heißt, wir werden jetzt in der nächsten Stunde über die WM quatschen.
7: Ja, und sehr viel über Fußball auf jeden
6: sehr
7: Fall.
6: Sehr viel über Fußball.
7: Also wenn ihr Fußball mögt, dann kommt ihr heute auf eure Kosten. Aber wir schauen nicht nur nach Amerika und auf die WM, sondern wir schauen tatsächlich auch vor der Haustür auf den Fußball. Wir haben nämlich heute ein super interessantes Interview für euch mit dem Bonner SC.
6: Ja, also bleibt auf jeden Fall dran. Und es gibt auch noch eine Besonderheit, die wir haben. Und zwar das 2. Mal in der Geschichte von Sportspezial moderieren 2 Frauen miteinander.
7: Yes!
6: Also ihr müsst auf jeden Fall dranbleiben, Leute.
7: Für uns.
6: Auf jeden Fall für uns. Und jetzt geht's erstmal weiter mit Amsterdam von Totally Tone.

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0: Ja, Leute, ich würde sagen, wir machen direkt weiter mit etwas, nämlich
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0: Heute wird es nämlich ganz viel um Fußball gehen. Aber bevor wir auf die andere Seite des Atlantiks zur WM schauen, geht es jetzt erstmal ums Kicken bei uns vor der Tür.
1: Vielleicht denkt ihr es euch schon. Es geht natürlich um den Bonner SC. Und besonders bekannt ist der BSC für seine Herrenmannschaft. Und bei denen läuft es auch ganz gut. Letzte Saison sind sie nämlich in die Regionalliga West aufgestiegen.
0: Und für alle genaueren Infos haben wir jetzt jemanden hier, die sich ein bisschen besser auskennt als wir. Denn tatsächlich muss ich gestehen, habe ich noch kein Spiel vom BSC leider gesehen.
1: Das muss ich leider auch gestehen.
0: Ja, wir haben hier bei uns Julia Möseler. Und sie ist im Marketingteam des BSC und steht heute mal nicht hinter der Kamera, sondern bei uns vor dem Mikro. Willkommen, Julia.
2: Ja, vielen Dank für die Einladung. Ich freue mich auf jeden Fall, hier zu sein.
0: Ja, am Anfang würde ich dich vielleicht einfach ganz plump fragen, wie würdest du Fußball in Bonn in 3 Worten beschreiben?
2: Ja, ich glaube, Bonn ist einfach keine klassische Fußball-Großstadt. Genau, das macht irgendwie auch den Charme aus. Man kennt sich, man kommt nah an die Mannschaft dran. Trotzdem wird ambitionierter Fußball gespielt und was nicht ist, kann ja auch noch werden. Aber ja, in 3 Worten würde ich sagen, es ist ehrlicher Fußball, es ist familiär und auf jeden Fall ambitioniert.
1: Auf jeden Fall sehr süß, finde ich, und auch sehr familiär. Die Spieler des Bonner SC werden ja auch Rheinlöwen genannt. Was hat es damit auf sich?
2: Es gibt jetzt gar keine richtige Hintergrundgeschichte dazu, würde ich sagen.
1: Okay.
2: Der Löwe ist halt das Wappentier der Stadt Bonn, gleichzeitig halt auch das Wappentier von uns als Verein. Und ja, Bonn liegt natürlich direkt am Rhein und so ist dann der Rheinlöwe zustande gekommen. Ja, die Frauen werden entsprechend auch Rheinlöwinnen genannt.
0: Liebe das. Das war nämlich meine Nachfrage.
2: Und ja, unsere Nachwuchsabteilung, das sind dann die Junglöwen. Also ja, es verbindet alle Mannschaften dann irgendwie so ein bisschen genau, unter einer gemeinsamen Identität.
0: Ja, voll cute, so kleine Simbas.
1: Ja.
0: Dann so.
1: Ja.
0: Du hast sie ja auch schon genannt, die Frauenmannschaft. Wie präsent ist denn Frauenfußball in Bonn? Ich habe das Gefühl, von der Herrenmannschaft bekommt man schon so ein bisschen mit.
2: Ja, es ist auf jeden Fall im Aufschwung. Also ich würde sagen, Frauenfußball in Bonn und auch in der Region entwickelt sich auf jeden Fall mega gut. Ja, darüber freuen wir uns natürlich auch als Verein sehr. Und kleiner Funfact am Rande, der Bonner SC wurde mit der Frauenmannschaft 1975 tatsächlich auch mal deutscher Meister. Das ist einzige deutsche Meisterschaft, die der Verein jemals hatte.
0: Warte, welches Jahr war das?
2: 1975.
0: Das ist ja schon richtig lange her.
1: Da waren meine Eltern noch nicht geboren.
2: Ja, genau. Und danach wurde dann auch die Frauenabteilung halt aufgelöst, leider. Und letztes Jahr war 50-jähriges Jubiläum quasi dann von der Meisterschaft. Ja. Und in dem Rahmen wurde dann auch die Frauenabteilung quasi wieder neu gegründet, neu aufgebaut. Die sind dann jetzt vorletzte Saison in der Kreisliga A gestartet, sind auch direkt aufgestiegen und sind jetzt in der letzten Saison auch direkt wieder aufgestiegen und starten dann nächste Saison in der Landesliga. Also da wird auf jeden Fall auch richtig gute Arbeit gemacht. Ja, und ich finde, man merkt auch, dass in Bonn einfach viel entsteht im Frauenfußball. Also es wird jetzt auch eine Kreisliga B gegründet, das heißt auch der Unterbau wird immer größer im Amateurfußball, das Interesse wird immer größer. Ja, und ich finde, deswegen sieht man auf jeden Fall, dass Frauenfußball in Bonn und in der Region am Wachsen ist.
0: Voll cool. Ja. Rheinlöwinnen go way back.
1: Ja, wirklich. Wirklich Riesenslay. Und sie sind ja auch sehr, sehr erfolgreich. Und da braucht man ja irgendwas zum Anfeuern. Hat der Bonner Fußball irgend so ein Cheer? Gibt es ein Cheer?
2: Also einen klassischen Cheer, den jetzt ganz Bonn kennt, gibt es nicht. Ich glaube, sonst hättet ihr das bestimmt auch mal so mitbekommen.
0: Wir müssen einen erfinden.
1: Ja, wirklich.
2: Das wäre doch mal was.
0: Leute, schreibt uns, falls ihr Ideen habt. Wir verbreiten da.
2: Ja, also die aktive Fanszene sorgt bei den Heimspielen von den Herren auf jeden Fall mit den Gesängen und den Chören auf jeden Fall schon für richtig gute Stimmung. Und dadurch entsteht auch irgendwie so eine familiäre Stimmung und auch eine leidenschaftliche Atmosphäre.
0: Okay, ich würde sagen, wir sprechen später, also nach einem Song, noch sehr viel darüber, was denn jetzt auf den BSC zukommt. Danke dir, Julia, schon mal für die ganzen tollen Informationen. Jetzt hört ihr aber noch einen Banger, bevor es bei uns weitergeht. Ihr hört schon, hier kommt Bad Bunny. Wir waren leider nicht auf dem Konzert in Düsseldorf, aber vielleicht können wir euch ein bisschen Konzertatmo jetzt in eure Wohnzimmer bringen. Viel Spaß!

0: Das war DTMF von Bad Bunny. Ach, jedes Mal, wenn ich diesen Song höre, kriege ich einfach direkt gute Laune.
1: Ja, bei Gott.
0: Aber wir haben hier im Studio natürlich auch gute Laune, denn bei uns ist immer noch Julia Möseler aus dem Social-Media-Team des Bonner SC.
1: Julia, auf Insta heißt es, Regionalliga-Fußball in Bonn soll nahbar bleiben. Was tut der BSC denn dafür?
2: Ja, für uns bedeutet Fußball eben nicht nur Stadion, nicht nur Masse, sondern ja, man hat den Unterbau, man hat die Nachwuchsabteilung und es geht natürlich auch gerade darum, dass man zusammenkommt, dass man Zeit mit Freunden verbringt, dass man halt auch nah dran ist und gar nicht so dieses Erlebnis, man ist mit 50.000 Leuten im Stadion und weiß gar nicht, wer links oder rechts von einem ist, sondern es ist ja irgendwo auch eine Begegnungsstätte. Ja, der Fußball soll einfach für die Leute erreichbar bleiben. Die Spieler nehmen sich nach dem Spiel dann noch Zeit für Fotos, unterschreiben dann irgendwie die Fahnen von irgendwelchen Kindern. Familien kommen zu den Spielen. Es ist halt auch dann für die einfacher, mal Fußball live zu sehen, als jetzt eben in so einem riesengroßen Stadion. Man kommt ins Gespräch und man ist halt nicht irgendwie 500 Meter vom Platz weg, sondern halt einfach direkt da dran. Und das ist irgendwie auch das, was es so schön macht. Genau, und die Nähe möchten wir erhalten.
0: Die eine Sache ist ja so die räumliche Nähe bzw. Distanz und das andere ist ja auch, dass Fußball schon teurer geworden ist. Also letztes Mal, als wir drüber geredet haben, haben wir, glaube ich, über WM-Tickets geredet und es waren so $2,000 für ein Ticket.
1: Ja.
0: Das wird jetzt wahrscheinlich hier nicht so sein, aber welche Möglichkeiten habt ihr als BSC denn für den dauerbelasteten Studi-Geldbeutel? Das ist ja auch unsere Zielgruppe, ne? Für alle da draußen, wir fragen für euch nach.
2: Also wir hatten letzte Saison schon die Aktion, dass Studis halt für 5 Euro ins Stadion kommen können.
0: Boah.
2: Und wir hatten diese Saison Preisanpassungen generell. Wir wollen natürlich auch wettbewerbsfähig bleiben, aber wir konnten das Studieticket trotzdem erhalten. Das heißt, in der neuen Saison können zu allen Pflichtspielen Studierende für 5 Euro ins Stadion kommen.
0: Oh, das ist preiswert,
1: ja,
0: Leute.
1: Genau. Wirklich.
0: Ja. Nur 90 Minuten guten
1: das
0: Fußball.
1: Das ist so zweimal Mensa in der Woche.
0: Ja.
1: Ja, geil.
2: Ja, beim Testspiel gegen Duisburg, da ist dann halt nur die Haupttribüne geöffnet. Da gibt es dann für Studis das ermäßigte Ticket für 7 Euro. Dafür hat man natürlich auch dann einen super attraktiven Gegner, der jetzt um den Aufstieg in die zweite Bundesliga mitgespielt hat. Genau, und dafür hat man dann halt einen Sitzplatz auf der Haupttribüne und ein bisschen Rahmenprogramm.
0: Ihr habt auch Dauerkarten, ne?
2: Genau, ja.
0: Und das heißt dann quasi für die gesamte Saison kann man das dann erwerben oder ist das jährlich?
2: Also das Studieticket, das ist am, sage ich mal, günstigsten, wenn man es sich einfach als Tageskarte holt, einfach online hochgerechnet. Wir haben auch Dauerkarten für Vollzahler und Ermäßigungen, das sind aber Ermäßigungen, die halt gelten für Rentner und Rentnerinnen, Bonnausweisinhaber oder auch Vereinsmitglieder. Und das Studieangebot ist dann nochmal ein zusätzliches Angebot.
0: Okay, Leute. Also es lohnt sich nicht die Dauerkarte in eurem Fall, sondern holt euch das Einzelticket.
1: Ja.
0: Du hast es schon erwähnt, der nächste Gegner ist der MSV Duisburg. Warum sollte man sich auf dieses Spiel besonders freuen?
2: Ja, der MSV Duisburg ist ein absoluter Traditionsverein, hat auch eine Saison Regionalliga gespielt, ist dann letztes Jahr wieder aufgestiegen und haben halt direkt um den Aufstieg in die zweite Bundesliga mitgespielt. Es ist auf jeden Fall ein super spielstarker Gegner, es wird nochmal ein absoluter Härtetest und ist für uns das absolute Highlight auch für unsere Vorbereitung. 2 Wochen bevor die Liga wieder losgeht, ist das erste Heimspiel jetzt im Sommer auch wieder bei uns im Sportpark. Genau, und im Rahmen dann auch unsere Saison eröffnet. Das heißt, es gibt ein bisschen Rahmenprogramm auch für Kinder. Es wird einen Hüpfburg geben. Wir werden die Mannschaften vorstellen.
0: Das sehe ich nicht.
2: Genau, also es soll halt einfach so ein bisschen Familienfußballfest werden. Einfach an einem Samstagnachmittag. Und deswegen freuen wir uns danach über zahlreiche Unterstützung.
1: Süß.
0: Ja, super. Leute, für euch nochmal zusammengefasst. Also am 18.07. könnt ihr euch das in den Kalender eintragen. Da startet der BSC mit einem Heimspiel im Sportpark Nord gegen den NSV Duisburg in die Saison. Und es fängt um 14 Uhr an.
1: Ja, nicht vergessen. Und man kann also auch durchaus gespannt sein, wie sich die Rheinlöwen dann gegen Duisburg schlagen werden.
0: Ja, vielen Dank an dich, Julia, dass du hier warst. Für die ganzen Infos zum Bonner Fußball. Wart ihr schon mal auf einem BSC-Spiel? Schreibt es uns gerne auf Instagram @bonfm oder an die 0174 5757 456. Und wir machen jetzt weiter mit Blumengarten, aber tatsächlich nicht mit Du bist gut genug, sondern einem
1: Elfer-Blumengarten-Song.
0: Sorry Leute, falls ihr euch darauf gefreut habt. Hier kommt die Stadt verblasst mit Blumengarten und Ypsilon.

0: Deutschland von Chiago und Ikimel. Und Leute, heute um 22.30 Uhr spielt auch Deutschland gegen Paraguay im WM-16-Finale.
1: Und das Besondere, unsere Jungs sind das erste Mal seit 2014 wieder aus der WM-Gruppenphase hinausgekommen. Applaus erstmal an der Stelle. Wir haben unseren BonFM-Reporter Marc Kowalski hier im Studio. Marc, die Frage, die wir uns alle stellen, warum ausgerechnet jetzt?
2: Ja, der größte Unterschied zu den Katastrophen-WMs, wie ich sie so schön nenne, ist zugleich auch der offensichtlichste, nämlich die Kaderbreite. Nagelsmann setzt auf Spieler, die nicht nur große Namen sind, sondern sich auch in Bestform befinden. Die tragenden Säulen der Mannschaft sind deshalb nicht allein die Stars Kimmich, Wirtz und Musiala, sondern auch Spieler wie Metscher, Brown und Undav, die vorher kleinere bis gar keine Rollen gespielt haben. Einen weiteren wichtigen Grund hat Kapitän Kimmich nach dem Spiel gegen Curaçao auf der Pressekonferenz genannt.
3: Diesmal kommt natürlich dazu, dass wir jetzt außer Manu eigentlich nur Spieler im Kader haben, die jetzt mit der Nationalmannschaft noch nichts gewonnen haben, die dann schon diesen besonderen Antrieb drin haben, ja, was Besonderes zu schaffen.
2: Ja, so ist der Hunger auf den Titel in der Mannschaft halt wieder zurück.
1: Mhm. Aber Trainer Nagelsmann steht ja auch schon seit längerem in der Kritik und trotzdem sieht man im Großen und Ganzen den Erfolg. Ist die Kritik an Nagelsmann also überhaupt gerechtfertigt?
2: Ja, die Kritik ist zu einem gewissen Punkt gerechtfertigt, denn Nagelsmann ist gefühlt einer der schlechtesten Bundestrainer, wenn es um Medienkommunikation
1: Aua.
2: Geht. Ja, das beste Beispiel ist eben erwähnter Undav, denn viele Fans wollen Undav in der Startelf sehen. Tatsächlich funktioniert er als Joker aber am besten. Statt das einfach so zu erklären, sagt Nagelsmann sowas.
4: Ich fand seine Leistung bis zum Tor nicht gut. Ja, das ist das, was ich vor dem Spiel gesagt habe. Ich glaube, wenn er vorher 70 Minuten marschiert, weiß ich nicht, ob er den so reinmacht.
2: Ja, das wirkt, ihr merkt, das wirkt schnell so, als würde Nagelsmann Undav einfach hassen. Gibt es ja auch diese ganzen Memes im Internet. Dabei stimmt das überhaupt nicht. Im Gegenteil, er hat wieder ein echtes Team geformt. Das bestätigt auch David Raum in der ZDF-Doku von Tommy Schmidt.
5: Da hat er wirklich geschaut, auch jetzt in der Zeit, wo er Trainer ist, dass er da wirklich einen Kern zusammenbringt, die immer wieder antreiben und diese Teamdynamik und dieses Mannschaft über allem wirklich auch definiert. Und das hat er gut hingekriegt.
2: Das ist für mich auch die erste Nationalmannschaft seit 2014, die sich wieder wirklich wie die Mannschaft anfühlt.
0: Ja, und diese sogenannte die Mannschaft hat uns ja damals zum WM-Titel geführt. Was meinst du, Marc? Können wir mit einem WM-Titel dieses Jahr rechnen?
2: Ja, wenn ich ehrlich bin, nein.
1: Oh, hartes Urteil.
0: Okay.
2: Einerseits fehlt Deutschland die Qualität im Angriff, andererseits ist die Mannschaft auch defensiv zu anfällig. Nagelsmann spielt mit einer hochstehenden Abwehr. Geht der Ball verloren, entstehen Räume für schnelle Konter. Gegen einen möglichen Achtelfinalgegner wie Frankreich konnte genau das zum Problem werden. Mit Spielern wie Olysee, Mbappé, Doué und Dembélé haben die Franzosen genügend Tempo und Qualität, um halt solche Schwächen auszunutzen.
0: Ja, die Fußball-Weltmeisterschaft schreibt aber auch oft genug ihre eigenen Geschichten und vielleicht kann uns die Herren-Nationalmannschaft doch noch überraschen. Vielen Dank hier an dieser Stelle an unseren BonFM-Reporter.

0: My Fun von Suki Waterhouse. Und Leute, wir haben ja gerade schon relativ viel über die WM geredet. Und wenn ich Fußball-WM sage, dann denkt ihr wahrscheinlich assoziativ auch an Public Viewing, Sommermärchen und Feierlaune. Aber das Ganze hat auch eine Kehrseite, über die nicht genug geredet wird. Tatsächlich kann Fußball nämlich auch Gefahr und Angst bedeuten. Zahlen zeigen, dass die Partnerschaftsgewalt während der Weltmeisterschaften 2002, 2006 und 2010 signifikant angestiegen ist. Und in einer unabhängigen englischen Studie, wo es um die Regionalligen ging, ist es besonders heftig. WissenschaftlerInnen haben dort mit Hilfe von Polizeidaten die Auswirkungen von fast 800 Spielen von Manchester City und Manchester United ausgewertet. Das Ergebnis? Nach einem Spiel steigt die Zahl der gemeldeten Vorfälle an. In den ersten 4 Stunden um 5% und dann um weitere 5% alle 2 Stunden. Der stärkste Anstieg zeigt sich nach 10 bis 12 Stunden nach dem Spiel. Und der Effekt verschwindet erst nach mehr als einem halben Tag später. Frühe Anpfiffzeiten sind dabei der Katalysator.
1: Der springende Punkt ist hier Alkohol. Die Leute trinken zu viel und die häusliche Gewalt nimmt dann zu. Bei frühem Anpfiff nimmt sie beträchtlich zu. Aber bei einem Anpfiff nach 7 Uhr gehen die Leute nach dem Spiel einfach nach Hause. Dann gibt es diesen Anstieg nicht.
0: Ja, da hört ihr Professor Tom Kirchenmeier im Heute-Journal natürlich übersetzt. Der Anstieg liegt also nicht am Fußball selbst, wie er erklärt, sondern die Spiele sind eine Art Katalysator. Starke Emotionen treffen auf gesellschaftlich akzeptables Betrinken und die Leidtragenden sind dann eben oft weibliche Partnerinnen. Also fast schon Segen, dass die Spiele dieses Jahr oft so spät sind, aber auch krass einfach, dass das dann so die Empfehlung der Studie ist: später Anstoß, damit Männer sich nicht so sehr betrinken, dass sie ihre Frauen schlagen. Falls ihr oder Menschen in eurem Umfeld Beratungsbedarf habt, dann könnt ihr euch hier in Bonn ans Frauenhaus Bonn, in der Kölnstraße oder an die Beratungsstelle gegen sexualisierte Gewalt direkt in der Wilhelmstraße am Hauptbahnhof wenden oder ans bundesweite Hilfetelefon unter der 166 016.
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0: Song, wie man hören kann, auch bei uns im Bonn FM Studio.
1: Das waren alles die Leute, die bei uns sind.
0: Ja, natürlich. Ja, ihr habt wahrscheinlich schon erraten, die Weltmeisterschaft läuft und das Fußballfieber war in Deutschland selten so groß. Genauso läuft die Frage, die bei jedem bedeutenden Sportevent wieder auftaucht: Gehören Sport und Politik zusammen?
1: Das ist eine sehr spannende Frage, besonders bei diesem extrem politisch geladenen Turnier. Unser Bonn FM Reporter Aris Labadie erklärt, welche Positionen zu dieser Diskussion in der Sportwelt vertreten sind.
2: Top-Leistung der Athletinnen, Menschen verbinden und einfach mal vom ganz politischen Diskurs abschalten. Das wünschen sich viele Menschen, wenn es um neutralen Sport geht. Auch ehemaliger Nationaltrainer und deutsche Fußballlegende Jürgen Klinsmann teilt diese Meinung, wie ihr jetzt hören könnt.
3: Die Fußballspieler, die Fußballmannschaften, die zu dem Turnier anreisen, haben einen Job: erfolgreich Fußball zu spielen und nichts anderes.
2: Leider aber eine etwas utopische Vorstellung. Sport kann nämlich nicht in einem Vakuum veranstaltet werden. Soziale und politische Rahmenbedingungen wird es einfach immer geben und das kann man sehr gut an unserer Geschichte erkennen.
0: Und an was für Beispiele denkst du da?
2: Schon vor 2000 Jahren veranstaltete die römische Führungsschicht Gladiatorenkämpfe in riesige Kolosseen, nach dem Prinzip von Brot und Spiele, um das einfache Volk zu beruhigen und ihre Macht zu erhalten. Fußball hat allerdings auch eine lange Geschichte der Politisierung, auch hier bei uns in Deutschland. Während des Nationalsozialismus war Sport ein wichtiges politisches Instrument für die Gleichschaltung und aus Propagandazwecken. Mr. Wissen to Go stellt in seinem Video zu Sport im Nationalsozialismus die Haltung des DFBs während der NS-Übernahme sehr gut dar.
4: DFB-Präsident ist damals Felix Linnemann. Er schreibt einige Zeit nach der Machtübernahme, dass es die Aufgabe seines Verbands sei, die, Zitat, Mitglieder zu staatstragenden, einsatzbereiten Volksgenossen des nationalsozialistischen Staates heranzubilden.
2: Sport war also noch nie unpolitisch und wurde immer wieder als Mittel für politische Zwecke verwendet.
1: Diese WM ist ja auch extrem politisch polarisiert, besonders wegen US-Präsident Trump. Was wird denn dahinter vermutet?
2: Ja, genau. Bei dieser Weltmeisterschaft dreht sich halt alles um eine Persönlichkeit. Und zwar US-Präsident Donald Trump. Er nutzt das Turnier gezielt für seine politischen Inszenierungen. Besonders um kurz vor den wichtigen Zwischenwahlen in den Vereinigten Staaten bei seinen Wählerinnen wieder an Popularität zu gewinnen. Die ARD-Doku Spielfeld der Macht setzt sich gründlich mit der politischen Bedeutung des Turniers sowie Trumps Partnerschaft mit FIFA-Präsident Infantino auseinander und ist auch daher sehr empfehlenswert, falls euch Fußball und Politik interessiert.
0: Zeigt uns das also auch, dass Politik und Sport rein gar nicht umsetzbar ist?
2: Die Antwort ist grundsätzlich ja. Es ist eine einfach zu große Projektionsfläche für die unterschiedlichsten Interessen, um neutral zu bleiben. Nationalmannschaften, Sponsoren und selbst die Athleten, es werden immer politische Rahmenbedingungen bei Sportveranstaltungen geben.
1: Und die FIFA-WM 2026 ist dann wohl nur eine weitere Bühne, auf der Macht und Einfluss quasi in den Zentrum des Sports auch gerückt werden. Vielen Dank an unseren Bonn-FM-Reporter Aris Labadie für diesen Beitrag. Und wir spielen euch jetzt einen Song, der tatsächlich genau die WM 2026 kommentiert. Hier ist Die Welt zu Gast bei Feinden von PA69. 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
0: Und Maria, wir haben über die letzte Stunde sehr viel über Fußball, WM etc. pp. Gesprochen.
1: Aber wir haben nicht über meinen Favorite Part gesprochen.
0: Genau, und darüber sprechen wir jetzt. Was ist dein Favorite Part?
1: Mein Favorite Part sind die Schiedsrichterinnen tatsächlich bei der WM. Weil wir haben ja dieses Jahr das erste Mal ein All-Female-Schiedsrichterin-Team rund um Tori Penso. Und ich weiß nicht, ob sie eure For You-Page auch so übernommen hat wie meine. Sadai, hast du sie schon mal gesehen?
0: Ich glaube, ich habe sie schon mal gesehen. Ich glaube nicht, dass ich mehrere Videos irgendwie hintereinander hatte, aber so
1: ich habe so viel. Ich habe auch so Thirst-Trap-Videos von dir. Ja, keine Ahnung. Okay. Low-key. Es sind halt so Videos, wie sie so Männer vom Platz schickt und so in die Schranken weist. Low-key hot.
0: Okay, ich checke, ich checke. Leute, habt ihr schon ein Favorite WM-Moment? Momente? Schreibt es uns auf jeden Fall an die 01745757745 und die 6. Und bei uns geht es jetzt weiter mit Sommerstrandmeer von 6,90
1: Euro. 6,90
0: Euro. 6,90 Euro.

0: unser Urteil hart kriegen, lebenslänglich. 36 Grad und bald 69, unser Urteil hart kriegen, lebenslänglich.
1: Die absehbare Folge sind immer mehr und immer häufigere Extremwetterereignisse.
2: Leute, die WM-Fans unter euch erkennen diesen viralen Sound.
3: After review, number 10, Paraguay, cover his mouth, decision is red card.
2: Decision is red card. Hier hat Fußballspieler Almiron eine rote Karte beim Spiel gegen die Türkei kassiert, weil er sich den Mund zugehalten hat, als er eine Konfrontation mit dem Türkei-Spieler Mert Mündel hatte. Und ja, Leute, ich finde auch, das klingt erstmal so ein bisschen komisch, aber es ist eine neue Fußballregel und sie wurde nicht einfach so eingeführt. Hintergrund ist, dass Anfang 2026 in der Champions League Benfica und Real Madrid aufeinandertreffen und bei einer Auseinandersetzung zwischen Gianluca Pristiani und Vinicius Luca verdeckte Benfica-Spieler Gianluca seinen Mund. Ja, was folgt ist auf Fußballplatz dann nun, ob der Spieler etwas Rassistisches gesagt hätte oder eben nicht. Und von der Auseinandersetzung Pristiani versus Luca wird dieser Konflikt übertragen auf die beiden Vereine Benfica versus Real Madrid. Die UEFA hat den Benficas Spieler nach einer Überprüfung aufgrund von Homophobie dann auch gesperrt und für die WM wurde dann extra diese neue Regel eingeführt, um Spielerverhalten besser bändigen zu können. Und nun bei der WM ist der Paraguay-Spieler Almiron der erste Spieler, der für diese Regel sanktioniert wurde. Und ja, was ist die Reaktion im Internet? Die Leute nehmen das Ganze mit Humor und basteln sogar Remixes aus der Situation.
3: Decision is red card! Red card!
2: Red card! Ja, ich finde das alles ist ziemlich so ein bisschen, ja, zwischen sehr seriös auf dem Fußballfeld und sehr humorvoll im Internet, I guess. Was denkt ihr über diese Situation und die Regel hier bei Bonn FM? Denken wir natürlich.
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2: Ja, natürlich. Schreibt es uns an die 01745757 45 und die 6. Hier geht's weiter mit Red Flag von Billy Talent.

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1: Beschwer dich nicht von Malina. Und Leute, die Basketballfans unter euch haben sich auf den letzten Mittwoch auch nicht beschwert, denn das war wohl einer der spannendsten Nächte des Jahres. Und ist auch ordentlich in sich, denn letzte Woche hat nämlich der NBA Draft 2026 stattgefunden.
2: Und Leute, ich glaube, ihr checkt nicht, wie viel da passiert ist. Da muss man erstmal durchblicken können. Aber genau dafür haben wir unsere Bonn FM Reporterin Jana Ross im Studio. Jana, hol uns mal alle erstmal ab. Was bedeutet Draft überhaupt?
3: Ja, yes, das Ganze ist wirklich ein bisschen verwirrend für uns. Wir kennen so einen Draft in Deutschland ja gar nicht. Aber basically werden dort einfach die Nachwuchsspieler von den Profivereinen ausgewählt. Also in zwei Runden dürfen sich alle 30 Teams der NBA nacheinander die Rechte für einen Vertrag mit einem Jugendspieler sichern. Also in jeder Runde ein Spieler pro Team. Und die schlechtesten Mannschaften der vergangenen Saison haben dabei die beste Chance auf den ersten Pick. Da gibt es auch nochmal eine Lottery, die das bestimmt. Das ist auch nochmal eine Geschichte für sich. Zum Verständnis für uns reicht aber, dass die drei schlechtesten Mannschaften jeweils eine 14-prozentige Chance auf das erste Wahlrecht haben und die beste Mannschaft eine 0,5-prozentige Chance. Der Rest wird eben anteilsmäßig dazwischen verteilt.
2: Okay, aber wieso hat denn die schlechteste Mannschaft eine so hohe Chance? Sollte man nicht eher die Besten belohnen?
3: Ja, könnte man total meinen, aber der NBA geht es vor allem darum, dass die Chancengleichheit der Teams so gefördert wird und finanziell schwächere Teams auch eine gute Chance auf starke Nachwuchsspieler haben.
1: Ja, das ist richtig krass. Das ist ja wirklich anders als hier, wo man ja meistens einfach aus den Jugendvereinen übernommen wird. Aber für die Deutschen lief es dann beim Draft ja auch richtig gut, oder?
3: Ja, voll. Gleich drei Deutsche haben den Sprung in die NBA geschafft. Christian Anderson und Hannes Steinbach wurden beide von den Charlotte Hornets gepickt und Jack Kehl wechselt einfach von einem Champion zum nächsten. Dieses Jahr ist er noch mit Alba Berlin Meister geworden und jetzt wurde er vom amtierenden NBA-Champion, den New York Knicks, getradet. Also er wurde eigentlich von den Houston Rockets ausgewählt, die haben dann aber mit den Knicks Jack Kehl gegen Bruce Thornton getauscht. Und wir können auch gerne kurz mal reinhören, wieso Kehls Reaktion war.
4: In the 2026 NBA Draft, the Houston Rockets select Jack Kehl from Berlin in Germany's Alba Berlin.
5: I'm just honored and grateful, and not only for me, also just for the people who helped me getting here, and yeah, I'm super happy right now.
3: Ja, Kehl ist also einfach mega dankbar und total happy, dass er diesen neuen Weg jetzt gehen kann.
2: Oh ja, das hat man gehört. Ja, wer wäre das auch nicht an dieser Stelle? Heißt das, wir sehen die nächsten Saison auch schon in der NBA ihn spielen dann?
3: Ja, das ist ein bisschen schwierig. Manche Rookies, also Spieler, die ihre erste Profisaison spielen, schaffen den direkten Sprung in die NBA. Andere wiederum sollen weiterhin Spielpraxis in der Entwicklungsliga sammeln oder bleiben quasi als Laie noch ein Jahr in Europa. Aber der Draft ist definitiv ein riesiger Startschuss für eine spannende Karriere.
1: Ja, auch nach Stars wie Dirk Nowitzki, Dennis Schröder und den Wagner-Brüdern zeigt es einmal mehr, dass Deutschland zu den Top-Nationen im Basketball gehört. Danke dir, Bonn FM-Reporter Jana Ross, für den Einblick in den NBA-Draft. Und hier geht's weiter mit Not Like Us von Kendrick Lamar. Viel Spaß!

0: Drunk von Yosho. Und Leute, neben der Fußball-WM findet auch eine ganz besondere WM statt, und zwar die Volleyball-WM. WNL heißt das. Die findet auch übrigens jedes Jahr statt.
1: Ja, und wird jedes Jahr einfach nicht genug geschaut, habe ich das Gefühl.
0: Ich habe auch dieses Gefühl. Aber Maria, wir beide gucken sie ja.
1: Ja, ihr müsst wissen, Sarah und ich treffen uns privat, um
0: Volleyball zu schauen. Ja, klar. Vor allem die Frauen und vor allem für welche Mannschaft?
1: Türkei! Sorry, da kommt der Nationalstolz noch ein bisschen raus. Aber Leute, für eure Information, falls ihr es noch nicht wisst, die Qualifikationsphase dauert noch bis Ende Juli an. Trotzdem haben wir für euch, falls ihr es jetzt nicht mitbekommen habt, die bisherigen Top 10 Mannschaften herausgesucht.
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0: Das war falsch, sorry.
1: Rote Karte. Nein, Anpfiff, Leute. Okay, jetzt fangen wir an. Bei den Männern haben wir mit 4 gewonnenen Spielen auf Platz 10 die Türkei, dann Deutschland, Serbien und Italien.
0: Ja, mit 5 gewonnenen Spielen haben wir auf Platz 6 Bulgarien, auf Platz 5 Polen, auf Platz 4 Ukraine und auf Platz 3 die USA.
1: Gottlos, naja. Auf Platz 2 ist Slowenien mit 6 gewonnenen Spielen und Drumroll, auf Platz 1 ist bis jetzt Japan mit 7 gewonnenen Spielen. Und woran muss das liegen?
0: Ich weiß nicht, ich glaube an einem Anime? Oh mein Gott,
1: hören wir das? Ich glaube nämlich auch.
0: Das hört ihr nämlich jetzt im Hintergrund.

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1: Ja, und hier geht es weiter mit dem Ranking der Frauen von UNL. Und ich fange jetzt mal direkt mit den Top 10 an. Mit 4 gewonnenen Spielen auf Platz 10 haben wir Tschechien und auf Platz 9 die Niederlande.
2: Ja, und mit 5 gewonnenen Spielen haben wir tatsächlich China. Die haben wir auch gegen die Türkei gesehen.
1: Oh
2: gehabt.
1: Ja.
2: Ich fand die auch mega stark.
1: Das war ein richtig starkes Spiel.
2: Ja, und dann auch Kanada mit 5 gewonnenen Spielen.
1: Auf Platz 6 die Türkei mit 6 gewonnenen Spielen, yeah. Und auf Platz 5 auch, also die nächsten sind mit 6 gewonnenen Spielen, auf Platz 5 Japan, Platz 4 Polen und Platz 3 Italien.
2: Und dann haben wir tatsächlich mit gewonnenen Spielen auch wieder ein Tie, aber auf Platz 2 Brasilien,
1: ja.
2: Und auf Platz 1 tatsächlich die USA.
1: Auf jeden Fall sehr, sehr strong. Die USA ist sehr strong. Ich freue mich schon auf jeden Fall. Und ja, Leute, ihr habt in den Top 10 zwar nicht Deutschland gehört, aber Deutschland liegt aktuell auf Platz 11.
2: Mm.
1: Also es wird bei den Frauen noch eine gute Chance geben, aufzusteigen für Deutschland. Vor allem, weil die ja auch gegen die Türkei gespielt haben.
2: Ja,
1: und das war ein sehr spannendes
2: so
1: Spiel.
2: So gutes Spiel.
1: Ja.
2: Leute, ihr müsst euch vorstellen, auch so das Spiel gegen Deutschland und gegen China waren beides mal 5 Sätze.
1: Also Türkei gegen die jeweils.
2: Ja, genau.
1: Ja.
2: Genau. Also.
1: Oh, upsi. Ja, ihr könnt die Deutschlandspiele in der ARD-Mediathek schauen. Und das nächste Frauen Volleyball-Deutschlandspiel findet tatsächlich an diesem Mittwoch um 16.30 Uhr statt. Viel Spaß. Ihr könnt uns gerne dabei auch noch schreiben, welches Team ihr denn gerade anfeuert an die 01745757745 und die 6 und dabei was jetzt von IQML und Bar hören. Viel Spaß!

0: Run Club von Lugatti und Nein. Und Leute, ich muss ehrlich sagen, bei dieser Hitze kriege ich meinen Laufclub nicht dazu motiviert, mit mir laufen zu gehen. Sad.
1: Ja, ich habe keinen Laufclub, weil ich nicht laufen gehe. Aber trotzdem, mich findet ihr da zwar nicht, aber in der Bonner Innenstadt immer mal wieder selbsternannte ExtremsportlerInnen, die unter diesen Wetterbedingungen laufen gehen. Wir haben unseren Bonn FM Reporter Marc Kowalski im Studio. Marc, warum ist das keine so gute Idee?
2: Ja, bei hohen Temperaturen kommt der Körper beim Laufen schnell an seine Grenzen. Schon ab etwa 24 Grad muss sich der Körper deutlich stärker anstrengen, um die eigene Temperatur zu regulieren. Ja, bei 38 Grad wird es für LäuferInnen also noch kritischer. Der Körper produziert mehr Schweiß und die Kühlungen funktionieren schlechter. Dadurch steigt das Risiko für Überhitzung und halt auch Kreislaufprobleme.
1: Nein, also es ist schon crazy. Was passiert denn genau im Körper?
2: Ja, beim Laufen produziert der Körper durch die Muskeln viel Wärme. Normalerweise gibt er diese über das Schwitzen der Haut wieder ab. Bei hohen Temperaturen funktioniert dieser Kühlmechanismus aber schlechter, besonders wenn die Luft warm und auch feucht ist. Dadurch steigt die Körpertemperatur schneller an. Gleichzeitig verliert der Körper durch den Schweiß Wasser und wichtige Mineralstoffe, während das Herz stärker arbeiten muss, um Muskeln und Haut gleichzeitig zu versorgen.
0: Ja, klingt erstmal nicht nach optimalen Bedingungen. Viele LäuferInnen laufen dennoch, um ihren Trainingsplan einzuhalten. Marc, hast du denn Tipps, um auch bei diesen Temperaturen trotzdem noch das Training fortzusetzen?
2: Ja, der logischste Tipp: Am besten geht ihr früh morgens oder abends laufen, wenn die Temperaturen noch am erträglichsten sind. Falls das nicht möglich ist, passt euer Training an die Bedingungen einfach an. Der Körper arbeitet bei Hitze bereits auf Hochtouren, deshalb ist es sinnvoll, Tempo und Umfang zu reduzieren. Statt halt auf die Geschwindigkeit sollte man eher auf den eigenen Puls und das Körpergefühl achten. Und ganz wichtig: viel trinken, trinken und nochmal trinken.
1: Also trinken sollten wir bei diesen Temperaturen auf jeden Fall immer. Passt bitte auf euch auf, den Körper überbelasten ist kein Zeichen von Willensstärke und Disziplin. Ihr müsst keinem was beweisen. Und hiermit Dank an unseren Bonn FM Reporter Marc Kowalski für die Infos zu Laufen in der Hitze.

0: Und wenn ihr jetzt Nothing at All vorhabt, haben wir für euch die
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2: Ja, wir sind heute nicht darum gekommen. Heute spielt ja Deutschland gegen Paraguay, aber recht spät, um 22.30 Uhr. Und dementsprechend ist es vielleicht schwierig, einen Public Viewing Platz zu finden. Deswegen haben wir euch zwei heute mitgebracht, nämlich einmal im Nix. Da startet das Spiel um 22.30 Uhr, aber ab Mitternacht muss man reingehen, also kann man dann nicht mehr im Biergarten chillen. Und beim Bikini Beach, das ab 18.30 Uhr halt eine fette Party und 22.30 Uhr dann das Public Viewing. Beide kosten 10 Euro, im Nix sind die 10 Euro aber Mindestverzehr. Ja, wir haben noch ein paar Sportereignisse für euch, nämlich beispielsweise für die Baseballmannschaft der Bonn Capitals. Am Wochenende vom 11. und 12.7. spielen sie gegen Heidenheim und am 24. und 25. gegen Mainz. Das Besondere bei den Bonn Capitals, sie spielen sowohl am Samstag als auch am Sonntag. Also nicht nur einen Tag, sondern ein komplettes Wochenende voll mit Baseball. Es findet statt im Baseballstadion in der Rheinaue im USA-Viertel und die Tickets kosten schon 7 Euro für Studio. Ja, und für Tennisfans haben wir auch noch die Bonn Opens am 20.06. Die deutschen Roland Garros am 26. bis 7. bis 2.08. Da sind dann Qualifikationen bis zum Finale beim TC Blau-Gelb Bonn Beuel und Tickets kosten schon ab 14,50 Euro.
3: Maria, wir haben jetzt Fußball, Tennis und Baseball. Wo siehst du dich?
4: Das sind ja alles nicht so Sportarten, mit denen ich super vertraut bin, würde ich sagen. Aber ich finde, ehrlich gesagt, Tennis...
2: Kiss Mary Kiss. Atzig, fotzig, mausig.
4: Oh mein Gott, okay. Also, fotzig ist auf jeden Fall... Also, mausig ist Tennis.
3: Okay, ja.
4: Weil Tennis gehört super mausig. Dann haben wir atzig, glaube ich... Ich glaube, Baseball.
2: Baseball ist atzig. Mit den Mullets, den Kappen und sowas.
3: Das ist Mary für mich. Kiss wäre Tennis für mich, ja.
2: Jetzt haben wir so zweimal.
4: Ja, okay.
3: Und Kill?
2: Ist Fußball.
4: Leute,
2: ist nichts Besonderes.
4: Habt Spaß beim Public Viewing. Genau. Auch ohne mich. Auch ohne mich!
3: Aber Leute, wir wollen natürlich wissen, was euer Kiss, Mary, Kill ist. Schreibt es uns an die 0174 5757 45 und die 6.

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0: Jack Chaser Jan von Pashanem. Und ja, das ist vielleicht ein etwas älteres Lied, aber ja, gleich geht's mit neueren Liedern hier bei Bonn FM weiter.
1: Smooth, hey! Ja, Leute, ja. Ihr hört's, die Sportsendung ist jetzt leider schon vorbei. Ging sehr schnell, ging viel um Fußball.
0: Es ging sehr viel um Fußball, aber wir hatten auch so ein bisschen ja, Basketball mit drin und ein bisschen Volleyball mit
1: drin. Das stimmt, da war schon noch ein bisschen Mischung drin. Aber bei uns ist jetzt gerade die Moderatorin, die jetzt euch weitere 2 Stunden begleiten wird. Martha, worum geht's denn dieses Mal im New Music Monday, beziehungsweise was für Musik kommt?
2: Ja, Leute, es geht weiter mit dem New Music Monday. Bitte bleibt bei Bonn FM. Verlasst uns noch nicht nach dem ganzen Sport und dem ganzen Fußball. wir haben eine ganze Menge dabei. Zum Beispiel haben wir Olivia Rodrigos neues Album dabei.
0: Ja.
2: Und natürlich meinen absoluten Favoriten, den neuen Song von Helene Fischer, die, wie ich gerade erfahren habe, sich ja auch gegen die AfD ausgesprochen
1: hat. Wichtig, wichtig.
0: Queen, ja, das muss auf jeden Fall. Und um euch schon mal einen kleinen Beigeschmack zu geben, hier kommt Olivia Rodrigo mit Expectations. Ich bin Sarah Arduch.
1: Und ich bin Maria Nielhauser und seid auch nächstes Mal wieder bei der Sportsendung dabei, würde ich sagen.
0: Bye, bye. In der Juli-Ausgabe. Tschüss.

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1: Ja, mit euren Mods Jada Jeran
2: und Martha Strauß.
1: Und wir haben diesen Monat eine kürzere Sendung für euch, aber das heißt nicht, dass die nicht genauso fun ist.
2: Eben, und es geht nämlich nicht nur um Musik, Leute, denn alles, was auch diesen Monat überschattet hat, das ist die Fußball-WM der Männer. Und zu diesem Anlass werden ja auch immer eine Menge Songs veröffentlicht, was soll ich sagen?
1: Ja, die kann man gut oder schlecht finden. Ich denke da aber erstmal natürlich an so geile Banger wie Waka Waka.
2: Boah, same, aber man muss dazu sagen, in Zeiten von KI-Musik, da artet das Ganze tatsächlich auch ein bisschen aus und es gibt nicht nur so coole Banger. Auf TikTok geht gerade zum Beispiel dieser Song hier viral.
1: Ja, ich weiß nicht, davon kann man halten, was man möchte. Wir können euch aber versichern, dass wir so eine lame KI-Musik safe nicht spielen und hier in der nächsten Stunde geile neue Mucke läuft.
2: Falls ihr also auch auf der Suche nach neuen Bangern für euren Sommer seid, um den Ohrwurm von Nick Woltemade loszuwerden, dann bleibt dran und wir freuen uns, wenn ihr weiterhin im New Music Monday bleibt. Denn Leute, das muss einfach Liebe sein. Und deshalb kommt jetzt einfach der erste Banger-Release für heute. Und zwar ein brandneuer Song aus Juli. Er heißt 2010, Falla Palla Online, Leute. Viel Spaß!

hier bei Bonn FM um 20.09 Uhr. Und ja, Leute, was soll ich euch sagen? Der New Music Monday, er ist bekannt für seine Banger. Und der nächste Song, der ist für eure Sommerplaylist. Trust me. Der wird nämlich mehr als nur dem Namen Banger gerecht. Und zwar, Leute, kommt ja einfach von The One and Only Helene Fischer. Dieser Song, er heißt

Oh ja, Leute, er heißt heute Nacht und er kommt natürlich von niemand Geringerem als Helene, the one and only Fischer. Er ist am 11. Juni gedroppt. Er macht einfach gute Laune und er gibt mir auch einfach komplett Helene Fischer-Vibes. Ich mag ja schon, dass so zwischendurch so ein bisschen Schlager hören, natürlich, aber auf Loki ironisch. Deshalb, was könnten wir natürlich jetzt anderes tun? Wir haben natürlich auch Bock, diesen Song einfach mal zu hören, würde ich behaupten. Denn ich jappe hier wirklich schon eine ganze Weile über diesen Song. Und ihr fragt euch jetzt auch einfach vielleicht, was labert diese komische Frau für Scheiße? Ja, Leute, da kann ich euch natürlich sagen, ich versuche gerade euch diesen wundervollen Song zu besorgen, denn vielleicht habe ich ihn anscheinend... Ah! Ich habe ihn gefunden. Ich habe ihn gefunden, Leute. Ich höre jetzt endlich auf zu reden und wir alle hören jetzt einfach nur Helene Fischers lieblicher Stimme zu, Leute. Hier ist heute Nacht bei Bonn FM.

Lost Boys von Phoebe Bridges und jetzt geht's noch mehr, mit noch mehr Energie weiter mit Sun Has Set von Biba Dubi hier im New Music Monday.

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1: Ja, wer letztes Jahr bei der Mathematics Tour dabei war von Ed Sheeran, der wird sie kennen. Tori Kelly, die junge R&B-Sängerin, war der Pre-Act und hat nun diesen Monat ein neues Album herausgebracht. Unsere Bonn FM-Reporterin Vinetta Uhl hat reingehört und erzählt uns nun alles, was der liebe Gott damit zu tun hat.
2: Liebe, Elternschaft und der Glaube zu Gott, damit beschäftigt sich Tori Kelly in ihrem 6. Studioalbum God Must Really Love Me. Die amerikanische Sängerin kennt man vielleicht aus dem Animationsfilm Sing. Dort verlieh sie der schüchternen Infantin Mina ihre Stimme und sang Songs wie Don't You Worry About a Thing.
3: Don't

Auch mit Justin Bieber stand Tori Kelly bereits im Studio. Gemeinsam nahmen sie den Song Where Do I Fit In für seine christlich geprägte EP Freedom auf. Dass der christliche Glaube für Tori Kelly eine Herzensangelegenheit ist, hört man auch auf den ersten Minuten des Albums. God must really love me. Look at you. I mean, look at you. You're my favorite blessing. You know it's true. Gott muss mich wirklich lieben. Schau dich an. Im Hintergrund noch die Geräusche ihres neugeborenen Babys. Ende des letzten Jahres ist sie Mutter geworden und zelebriert dieses Glück nun mit ihren Fans. Das zeigt sich auch in den Songs Mine, Bliss oder Too Much. Aber auch alle, die gerade nicht frisch Eltern geworden sind oder den Glauben von Tori Kelly teilen, finden sich in diesem Album wieder. Es gibt ehrliche und liebevolle Einblicke in ihr Leben. Tori Kelly hofft, dass jeder und jeder etwas daraus mitnehmen kann. Ganz egal, ob es um die Liebe zum Partner oder dem eigenen Glauben geht. Gospel-Elemente spielen aber eine wichtige Rolle, prägen den Sound, ohne ihn zu dominieren. Musikalisch bleibt sich Tori Kelly treu und überzeugt einmal mehr mit ihrem unverwechselbaren Mix aus R&B und Soul.

0: Sie möchte mit ihrem Album eine gewisse Ruhe vermitteln, die sie selbst im Glauben an Gott und im Zusammensein ihrer Familie findet.
1: I think one of the things I'm really proud of with this album is every song is like a blend. I think when I step back, I'm like, wow, everything feels so woven together because that's who I am. Like my faith does weave into every part of my life. I'm gonna be walking out of here thinking of my son, like right away, I'm thinking of him now. It's like all these things are who I am. I would hope by the end of it they feel a sense of peace.
0: Ein Album, das vor allem eines ist, eine musikalische Liebeserklärung an ihren Sohn, ihre Familie und Gott. Jeder Song spiegelt dabei die Freude über dieses neue Kapitel wider und möchte geteilt werden.
2: Wer Tori Kellys unglaubliches Gesangstalent gerne live hören möchte, der kann sich noch Tickets für das Konzert am 3. Dezember im Karlswerk Victoria Köln besorgen. Karten gibt es ab 52 Euro und wir danken unserer BonFM-Reporterin Vineta Uhlher für den Einblick in God Must Really Love Me von Tori Kelly. Und bei uns geht es natürlich direkt

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2: Ja, und wir bringen euch neue Musik und neue Musik für den Sommer mit, weil ich weiß nicht, wie das bei euch ist, aber ich habe die Schnauze voll vom 0815 Pop-Sound und deswegen bringe ich euch eine neue Sängerin mit. Aysu ist eine türkische Sängerin based in LA und sie ist eigentlich gar nicht so neu im Musikgame, denn es ist schon ihr zweites Album, was sie jetzt rausgebracht hat, Aysu Pop. Nach 6 Jahren, also nach ihrem ersten Album, sind erstmal 6 Jahre vergangen, deswegen vielleicht doch neu. Und was ich besonders cool finde, ist, dass sie auf Türkisch und Englisch gemischt singt und ihr Sound ist so ein bisschen ein Soft-Pop und was auch einfach neuen Schwung mit reinbringt, ist, dass sie westlichen und türkischen Sound so mischt und das merkt man besonders einfach an den Melodien, die sie verwendet. Und ein so the cherry on top ist das Voice Harmonizing, was sie in vielen ihrer Songs verwendet. Ja, inhaltlich könnte es sommerlicher gar nicht sein. Es geht um Romantik, es geht um die Achterbahnfahrt der Gefühle und vom Beginn der Flirtphase, wo man noch voller Confidence sich in die Sache reinstürzt und ja, spielerischen Leichtigkeit hat, bis zum Ende, wo dann vielleicht auch mal die Zweifel überhand nehmen und ja, die Gedanken an die Trennung vielleicht auch einfach erscheinen und dann am Ende die Einsicht auf ein Ende. Hey, wir haben alles mit dabei und deswegen will ich sagen, das ist für jeden. Wir fangen aber erstmal am Anfang an mit Sabaha Kadar von Aysu.

Jedenfalls haben wir gehört und Next Up, ein Song, auf den ich mich sehr gefreut habe im Juli, Leute, ist von Samba und er heißt My Body Isn't Ready. Ganz viel Spaß.

Der arme Samba, der wie immer wieder sehr am Leiden ist. Ich hoffe, es geht ihm irgendwann mal besser und vielleicht kriegen wir irgendwann mal den ultimativen Happy Samba Song. Naja, bis dahin habe ich eine weitere Musikempfehlung für euch, nicht von Samba. Trotzdem auch ein kleiner Herzschmerz-Song. Und dieser Song, der nächste Release, ist auch eine kind of Filmempfehlung. Und zwar ist es ein Song aus dem Prime Original Film Your Fault London, also die englische und wie ich sage andere Version von der Culpa Mia Reihe. Your Fault London wurde am 17.06. released, aber zurück zur Musik, meine lieben Leute, denn wir sind hier immer noch im New Music Monday. Der Song, den ich euch mitgebracht habe, heißt In the Name of Healing.

Ja, und der kommt von Griff. Das ist eine Popsängerin aus UK und sie hat letztes Jahr einfach ihr Debütalbum veröffentlicht, also jetzt noch gar nicht so lange dabei. Und jetzt dann direkt für so einen bekannten Film quasi, also zumindest der Romance-Film-Bubble, eine Soundtrack-Song zu veröffentlichen, ist schon sehr nice, glaube ich. Auf jeden Fall geht es im Song um eine verlorene Liebe. Man fragt sich so, warum es zu Ende ging, woran es hier liegen hat und dass man halt die andere Person einfach voll vermisst. Und das ist ja auch so ein bisschen der Inhalt des Films eben, dass sich das Hauptcouple trennt. Und deshalb, Leute, kurze Frage, habt ihr den Film schon gesehen? Ich habe den natürlich schon geschaut, ist ja klar. Aber ich freue mich auch über eure Meinung. Ich bin noch nicht so überzeugt. Ich würde gerne ein bisschen yappen über den Film, über die Musik, whatever. Leute, schreibt mir bei Instagram at bonfm oder bei WhatsApp an die 0174-5757-456 und ihr werdet ganz viel geflüstert im Hintergrund. Aber wir hören jetzt erstmal den neuen Song von Griff aus dem Soundtrack von Year of Old London, In the Name of Healing. Viel Spaß an New Music Monday 20:42 Uhr.

0: Der beste Sommer meines Lebens von Pau Linko hier beim New Music Monday. Und wir sind schon am Schluss unserer heutigen Sendung angekommen.
1: Nein, ja, sagt das nicht.
0: Aber Leute, seid nicht traurig, denn wir haben uns das Allerbeste zum Schluss aufgespart. Olivia Rodrigos neues Album You Seem Pretty Sad for a Girl So in Love ist rausgekommen diesen Monat. Und ja, die Spekulation der Fans war auf jeden Fall richtig, denn es geht in dem Album thematisch um Liebe. Aber nicht nur die tollen Seiten, sondern auch die Downs.
1: Und es ist richtig cool, weil es baut einfach quasi auch so auf, wie das halt bei so einer richtig guten Love Story ist. Und das Album ist startet mit dem Song A Drop A Dead, einer meiner Favorites, und der ersten Phase, dem Crushen.
2: It's about a really wonderful first date that I went on, and I just wanted to capture that sort of excitement mixed with like a little bit of anxiety and hope for the future.
1: Ja, süß. Ist das nicht toll, das erste Date? Ich finde, Drop Dead bringt am Anfang direkt einfach die richtige Stimmung und malt das Bild für das kommende. Ich muss tatsächlich sagen, ging es vielleicht bei diesem Date um ein Date mit Louis Patrick? Das fände ich ja sehr süß.
0: Ja, und das kommende, das beschreibt Olivia Rodrigo nämlich so.
2: It's a really intoxicating feeling, like wanting someone so much that it kind of just consumes your whole day and everything you touch just like becomes like has something to do with them.
0: Man ist obsessed und hat die rosarote Brille auf. Und ja, ich finde, bei so einer ganz frischen Beziehung, genau darum geht es in Stupid Song, das ist eigentlich richtig gut gemalt, bis dann eben so eine Realisation kommt.
2: I'm sort of making the realization that all of these hopes that I had for falling in love or being in a relationship, all these things that I thought that love would fix, actually ended up not fixing.
0: Ja, Leute, lasst euch nicht von euren Anfangsgefühlen zu sehr einnehmen, denn Liebe fixt halt einfach nicht alles und kann Probleme mitbringen. Ja, naja, und mit The Cure, da ist halt sozusagen diese Veränderung im Storytelling.
1: Ja, worum geht's? Es geht um Angstgefühle, es geht um Unsicherheiten und was tun die? Ja, die bauen sich in der Beziehung auf, Leute.
0: Ja, und genau wie die Story hat sich der Sound des Tracks dann zwischen ruhigen Balladen und energiegeladenen Pop-Songs so am Abwechseln.
1: Ja, und wir hoffen natürlich, ihr habt vielleicht schon mal reingehört. Ich habe natürlich schon mal reingehört. Leute, bitte schreibt uns, welcher Track euer Lieblingssong ist. Jetzt kommt natürlich für euch erstmal Stupid Song, mein Highlight. Ich liebe ihn, ich liebe euch alle. Und weil es um Liebe geht, Leute, wer liebt nicht die Liebe? In voller Länge bei Bonn FM, Stupid Song. New York.

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1: Ja, viel peppiger steigen wir hier in unsere Verabschiedung rein, denn das war's schon. Wir haben heute nur eine Stunde über neue Musik quatschen dürfen, aber es war mir ein Fest. An den Mikros waren Jada Jada
2: und Martha Strauss. Es war mir auch ein Fest, Leute. Ich hoffe, ihr hattet eine gute Zeit. Ich hoffe, ihr habt ein paar coole Songs für eure Sommerplaylist mitgenommen, denn das war der Juni. Aber Leute, wie jeden Monat gibt es natürlich auch jeden Monat den New Music Monday, nämlich am letzten Montag im Monat mit uns beiden, beziehungsweise mit dem Team des New Music Mondays. Und wenn ihr den New Music Monday vermisst, wenn ihr sagt, hey Leute, was soll ich montags um 20 Uhr denn machen, Jada, was könnte ich denn dann bei Bonn FM zum Beispiel hören, wenn ich um 8 Uhr am Montag von der Web einschalte?
1: Da könnt ihr die neueste Musik des vergangenen Monats fairerweise immer hören, denn wir pflegen für euch die neue Musik immer ein für zwei Stunden, hört ihr dann die neuesten Banger.
2: Das heißt, eure Playlist ist constantly geupdatet, Leute. Das nehmen wir hier sehr ernst. Ich hoffe, ihr hattet viel Spaß mit euch. Mit uns natürlich. Wir hatten viel Spaß mit euch, so rum.
1: Ja, und falls ihr später eingeschaltet habt, dann könnt ihr bald wieder auf unserer Website die Sendung nachhören und ja, ein bisschen reinschnuppern in das, was wir heute beredet haben. Und ich hoffe, ihr habt einen neuen coolen Sommersong mitgenommen. Und wenn ihr einen coolen habt, den wir nicht dabei hatten, dann schreibt uns doch gerne an die 01745757456 oder @bonfm auf Instagram. Und ich würde sagen, wir gehen mit einem weiteren Banger rein.
2: Bitte, wen haben wir denn da?
1: Hier kommt Wink Wink von Charlie XCX.

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3: Die Nachrichten mit Stefan Pössl. Guten Abend. Das Motiv für die Bluttat von Stade war nach Einschätzung der Polizei ein Sorgerechtsstreit. 6 Menschen wurden in der niedersächsischen Stadt in einer Mutter-Kind-Einrichtung getötet. Der mutmaßliche Schütze wurde festgenommen. Auch Stade, Thies Jagels für WDR aktuell.
4: In der Pressekonferenz wurde gesagt, dass es sich bei den Opfern um 6 Mitarbeiterinnen und Mitarbeiter dieser Jugendhilfeeinrichtung oder des Jugendamtes handelt. Und diese Personen eben mutmaßlich von einem 45-jährigen Mann aus Hannover getötet worden, der hier heute einen Termin in der Einrichtung zusammen eben in großer Runde mit vielen Akteuren vom Jugendamt und von dieser Einrichtung hatte und dabei eben ja diese 6 Personen getötet haben soll.
3: Die Zahl der Opfer nach den schweren Erdbeben in Venezuela ist weiter gestiegen. Offiziell ist jetzt die Rede von mehr als 1.700 Toten und 5.000 Verletzten. 5 Tage nach den schweren Beben werden in Venezuela immer noch Zehntausende Menschen vermisst. NRW-Ministerpräsident Wüst hat im Untersuchungsausschuss zum Neubau der Leverkusener Brücke ausgesagt. Es geht um die Frage, ob die Landesregierung einer Baufirma kündigen durfte oder nicht. Wüst verteidigte die Kündigung, weil die Firma Stahlbauteile aus China verwendete, die Fehler und Mängel gehabt hätten. Bei dem Rechtsstreit geht es um rund 600 Millionen Euro. In Nettetal am Niederrhein ist ein Blindgänger aus dem Zweiten Weltkrieg nahe der Autobahn kontrolliert gesprengt worden. Die A61 und eine Bahnstrecke waren dafür vorübergehend gesperrt. Die 250 Kilogramm Fliegerbombe wurde heute bei Bauarbeiten entdeckt.
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3: In Waltrop im Kreis Recklinghausen brennt gerade eine Industriehalle in einem Gewerbegebiet. Dort sind Gasflaschen mit Sauerstoff und Acetylen gelagert, die bei einem Brand explodieren können. Simon Everbeck für WDR aktuell.
5: Eine der Flaschen ist schon in die Luft geflogen. Und durch das Feuer herrscht weiterhin Explosionsgefahr, sagt die Feuerwehr Waltrop. Sie ist mit allen Kräften vor Ort. Feuerwehren aus den umliegenden Städten helfen mit Spezialausrüstung. Die DLRG unterstützt mit einer Drohne. Die schwarze Rauchsäule des Großbrandes ist kilometerweit noch zu sehen. Anwohner werden über die Nina-Warn-App aufgefordert, Fenster und Türen geschlossen zu halten.
3: Das war WDR aktuell. Das Wetter in Nordrhein-Westfalen. Die Nacht wird spürbar kühler als zuletzt, mit Tiefstwerten zwischen 17 und 13 Grad. Stellenweise kann sich Nebel bilden. Morgen scheint bei lockeren Wolken erst einmal oft die Sonne. Spätestens ab dem Nachmittag sind Schauer und Gewitter möglich. In Steinfurt morgen bis 26 Grad, in Düsseldorf bis 27 und in Bielefeld bis 28 Grad. Auch am Mittwoch Sonnenschein, sowie auch mal Schauer oder kurze Gewitter. Und so ähnlich sieht es auch am Donnerstag aus. Die Zeit, es ist 21.03 Uhr.
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6: Mit Katja Schwiglewski. Ich grüße Sie. Man kann lächeln über Lokalpatriotismus oder auch die Nase rümpfen. Dürfen wir uns als Kulturradio für Nordrhein-Westfalen trotzdem freuen, dass eine Autorin aus dem Sauerland den renommierten Ingeborg-Bachmann-Preis in Klagenfurt gewonnen hat? Lena Schette, 32 Jahre alt, ehemalige Psychiatrie-Krankenschwester aus dem Raum Lüdenscheid-Altena, zurzeit Stadtschreiberin in Erfurt, bereits erfolgreiche Romanschriftstellerin mit ihrem autofiktionalen Roman »Das Schwarz an den Händen meines Vaters«, dieses Buch, das stand auf der Longlist zum Deutschen Buchpreis 2025. Sie hat alle überzeugt, das Publikum und die Jury beim Wettlesen am Wörthersee. Wir sind sehr froh, dass sich Lena Schette die Zeit genommen hat, mit uns zu sprechen. Das gleich. Außerdem ein Besuch im Haus Ludwig in Aachen. Zum 4. Mal ist dort, wo einst das berühmte Sammlerehepaar Peter und Irene Ludwig gelebt hat, ein zeitgenössischer Künstler, eine zeitgenössische Künstlerin eingeladen, sich mit diesem Ort und seinem Geist auseinanderzusetzen. Schön, dass Sie dabei sind.

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1: Die Nachrichten mit Stefan Passel. Guten Abend. Die Verbraucherzentralen fürchten, dass die Spritpreise ab morgen wieder stark ansteigen, weil dann der Tankrabatt ausläuft. Die Chefin des Bundesverbands forderte von der Mineralölbranche, die Preise nicht um mehr als 17 Cent pro Liter anzuheben. Um so viel sollten Verbraucher durch den Tankrabatt entlastet werden. Laut dem IFO-Institut war das nicht immer der Fall. Marion Sendker, WDR aktuell.
2: Nach 2 Monaten Tankrabatt sagen die Forscher vom IFO-Institut, wer Super E5 und Super E10 tankt, hat gut vom Tankrabatt profitiert. Mit 17 und 16 Cent pro Liter sei die Steuersenkung bei Superbenzin fast vollständig weitergegeben worden. Bei Diesel waren die Preise demnach aber im Schnitt nur 12 Cent günstiger. Der Spitzenverband der deutschen Mineralölwirtschaft, zu dem gehören zum Beispiel Shell oder Jet, widerspricht dem und sagt, der Tankrabatt sei vollständig bei den Kunden angekommen. Die Maßnahme läuft morgen aus und der ADAC empfiehlt allen Autofahrern, heute noch einmal voll zu tanken.
1: Das Motiv für die Bluttat von Stade war nach Einschätzung der Polizei ein Sorgerechtsstreit. 6 Menschen wurden in der niedersächsischen Stadt in einer Mutter-Kind-Einrichtung getötet. Alle waren Mitarbeiter der Einrichtung. Der mutmaßliche Schütze, ein 45-jähriger Mann aus dem Raum Hannover, wurde festgenommen. Die Deutsche Bahn hat weiter keinen Hinweis darauf, warum ein Stellwerk in Wuppertal nicht funktioniert. Sie gibt auch mittlerweile keine Prognose mehr über eine Reparatur ab. Das Stellwerk regelt den Zugverkehr zwischen Wuppertal und Düsseldorf und ist mittlerweile seit fast 2 Wochen defekt. Mit den Ersatzbussen verlängert sich für tausende Pendler die Fahrzeit deutlich.
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1: Bei der Fußball-Weltmeisterschaft steht Brasilien im Achtelfinale nach einem 2:1-Sieg über Japan. Die Entscheidung fiel erst in der Nachspielzeit. Deutschland spielt in einer knappen halben Stunde gegen Paraguay. Auch hier geht es um den Einzug ins Achtelfinale. In der deutschen Startelf gibt es 2 Veränderungen im Vergleich zum vergangenen Spiel. Live aus den USA, Holger Dahl, WDR Sport.
3: Die Uhr tickt runter. In nicht mal einer halben Stunde geht's also los. Deutschland gegen Paraguay hier in diesem 16-Finale in Foxborough in der Nähe von Boston. Der Bundestrainer hat die Mannschaft ein kleines bisschen umgebaut. Brown für Raum auf der Linksverteidigerposition. Keine große Überraschung. Aber Dennis Undav darf von Anfang an stürmen und hoffentlich auch Tore schießen. Für ihn rückt Jamal Musiala auf die Bank. Deutschland ist der hohe Favorit gleich gegen Paraguay.
1: Das war WDR aktuell. Das Wetter in Nordrhein-Westfalen. Die Nacht wird kühler als zuletzt. Tiefstwerte 17 bis 13 Grad. Morgen scheint erst einmal oft die Sonne. Spätestens am Nachmittag sind Schauer und Gewitter möglich. In Ibbenbüren bis 26 Grad, in Dortmund bis 27 und in Leverkusen bis 28 Grad. Die Zeit, es ist 22:03 Uhr.

0: Gegen Japan hieß es in Houston, die Seleção geriet zunächst in Rückstand, als sich in der 29. Minute der Mainzer Kaishu Sano die Kugel schnappte und aus 19 Metern trocken abzog. 1:0 für die Japaner, so ging es in die Pause. Danach erhöhte Brasilien den Druck und belohnte sich. Casemiro nickte völlig freistehend in der 56. zum Ausgleich an. Als die meisten schon mit einer Verlängerung rechneten, kam in der 6. Minute der Nachspielzeit die Erlösung für die Brasilianer.
1: Und schmeckt sehr deutlich nach Verlängerung. Aber noch der Angriff der Brasilianer. Strafraumgrenze Enrique, zentrale Position. Aber viel zu leicht lässt er sich von Tanaka den Ball wegnehmen. Kriegt er Unterstützung. Jetzt ist Guimarães in der Zentrale. Gegen 1, gegen 2. Legt ab. Das Martinelli. Tor! Tor! Goal! Brasil! Gabriel Martinelli macht das 2:1. Houston ist ein Tollhaus. Brasilien geht in Führung. Brasilien dreht das Spiel.
0: Damit folgen die Brasilianer den Kanadiern, die sich gestern Abend als erstes Team durch das 1:0 gegen Südafrika für das Achtelfinale qualifiziert hatten. Brasilien spielt nun gegen die Elfenbeinküste oder Norwegen, die sich morgen gegenüberstehen. So, nun geht's aber los mit unserer Sportschau-WM-Show in Boston. Ist es jetzt kurz nach 16 Uhr Nachmittag?
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0: eintreibt, geht der Ball rüber auf rechts. Sie sind durch die Viererkette sozusagen durchgewandert, sind bei Sané, der einen neuen Anlauf nimmt und jetzt andribbelt. Im Moment noch die beiden Innenverteidiger in der deutschen Hälfte. Kleine Unsauberkeit jetzt gerade wieder zu Netscher, der kein so ein Faktor ist wie im ersten Spiel, wo er eine wirklich große, seine beste Partie wahrscheinlich in der deutschen Nationalmannschaft gemacht hat mit seinem Auftritt da. Gerade auch erst im 12. Länderspiel heute. Jetzt aber die Chance für Flo Wirtz, den Ball hereinzubringen. Erster Haken, nochmal abgestoppt das Ganze im direkten Duell, aber dann mutig dagegen gestellt von seinem Gegenspieler, von Caceres. Das ist der angesprochene Spieler, der in Russland unterwegs ist. Die Deutschen bleiben im Ballbesitz.
1: Ja, und Kai Havertz, der hätte jetzt gerne vor der Eckfahne einen Freistoß. Den bekommt er aber nicht. Deutsche Mannschaft spielt weiter. Nene Brown, Flanke in die Mitte, Richtung Elfmeterpunkt. Paraguay kann erstmal klären und dann 20 Meter Tor ein Entfernung, Kimmich zentrale Position, zieht nicht ab, legt den nochmal rechts raus auf Sané, zurück auf Kimmich, dann nochmal Sané. Der ist auf seiner rechten Seite unterwegs, bringt den Ball wie so eine Bogenlampe in die Mitte und dann gab es ein Foulspiel, oder ist es ein Handspiel gewesen? Ich glaube eher ein Handspiel als ein Foulspiel eines deutschen Spielers und deswegen Ballbesitz Paraguay. Und jetzt komme ich mit einer kleinen These, denn darüber wurde vor dem Spiel auch schon gesprochen. Wir haben ja keine Rechtsverteidiger in Deutschland, deswegen muss ja Joshua Kimmich auf der Rechtsverteidigerposition spielen und es wurde viel darüber diskutiert, wer es nicht mal an der Zeit vielleicht, einen Waldemar Anton dahin zu stellen und Kimmich deswegen in die Zentrale zu ziehen. Die Position spielt er ja beim FC Bayern München, um da ein bisschen mehr Sicherheit zu haben. Und da hat Julian Nagelsmann vor dem Spiel gesagt, es ist nichts für heute, aber er möchte die Überlegung nicht ausschließen. Und ich sag dir was, JJ, für das Spiel hier heute, so wie Pavlovic und Netscher auftreten, könnte ich mir einen Kimmich auf der Position vorstellen. Und Waldemar Anton würde das rechts wahrscheinlich auch hinkriegen.
0: Absolut, gehe ich sofort mit. Zumal, das hat er jetzt zwar gerade gut gelöst, der deutsche Kapitän, der mittlerweile auch schon in ganz hohen Sphären ist, der einzige Spieler in den Top 10 mit über 100 Länderspielen, der noch nie einen großen Pokal bei einem internationalen Turnier, bei Welt- oder Europameisterschaften gewonnen hat. Heute schließt er auf zu Toni Kroos im 114. Länderspiel. Er also vielleicht dann im nächsten gegen die Franzosen, dazu müssen wir heute erstmal gewinnen, dann in der Mitte und Anton, der das bei den Dortmundern ja auch schon rechts gespielt hat, wäre eine Lösung. Flo Wirtz sucht auch noch eine Lösung. Findet erstmal seinen Mitspieler. Dann gehalten so ein bisschen bei Havertz. Aber kein Pfiff, aber auch für mich zu wenig für einen Elfmeter. Deswegen bleibt es nach einer halben Stunde 32. Jetzt 33 Minuten sind hier an diesem Nachmittag, der nicht so heiß ist wie an den anderen Tagen, da der Wind für euch hörbar ordentlich sein Bestes gibt. Hier vorüber die deutsche Mannschaft sucht nach wie vor nach Lösungen und sie tut es sehr, sehr behäbig, oft zu langsam. Wir hatten diesen Ball von Steffi hat ihn gerade geschildert, von Sané gesehen, dann drei Schritte zurückgegangen, Ball reingeschaufelt. Das ist so Altherrenfußball und in der Mitte wird dann zum Kopfball angesetzt. Ach Gottchen, also da wirst du keine Mannschaft, zumindest keine hochkarätige Mannschaft mit überraschen. Eher mit so einem Ball, wie der jetzt auf Havertz kam, der aber wieder in den Beinen der Blauen hängt, die versucht sich zu befreien und machen das eben auch nicht einfach, indem sie den Ball sinnlos nach vorne stopfen, sondern versuchen das gut zu lösen. Rüdiger, sehr schön mit der Brust weiter zu Kimmich. Steffi nimmt einen neuen Anlauf. Alle wieder in der Hälfte vor dem Tor des paraguayischen Schlussmanns.
1: Zentrale Position, Alexander Pavlovic versucht sich da durchzuwühlen. Er bekommt immer wieder Gegenwind von Andres Kubas, von Damian Bobadilla, von Matthias Galassa. Die sind sofort da, setzen ihn unter Druck. Also der kann sich das zwar so ein bisschen in einem kleinen Kreis bewegen, wenn er in der Hälfte Paraguays ist, aber wirklich viel machen kann er nicht. Da ist er jetzt wieder, zieht aber auch nicht ab, sondern legt ihn rechts raus auf seine. Der hat nicht damit gerechnet, dass der Ball kommt. Weißt du, Pavlovic hätte auch abziehen können, macht das nicht, spielt den zu Sané und Sané sieht ein bisschen so aus, was ich muss jetzt auch und nimmt den Ball dann einmal mehr einfach nicht gut an. Der rutscht ihm rüber, geht ins Tor aus und es gibt den Ball für Paraguay und ja, Fokus, Konzentration, haben wir vorher drüber gesprochen, brauchst du natürlich in diesem 16-Finale, das gibt es ja zum ersten Mal bei einer Fußball-Weltmeisterschaft, ihr wisst es natürlich, 48 Teams sind zum ersten Mal dabei, die XXL-WM, die Vorrunde ist durch, die erste K.O.-Runde, Best of 32, Deutschland ist dabei, nur ob es dann auch für die nächste Runde reicht, JJ, aktuell beim Stand von 0-0, das ist hier die große Frage.
0: Ja, aber es sind zu viele von diesen 21, 22 Momenten, wenn du so einen No-Look-Pass spielst, raus auf Sané da drüben auf der rechten Seite, müssen schon beide dabei sein. Der Pass war nicht genau, der Antritt von Sané war nicht genau, der versucht es jetzt besser zu machen, bleibt aber wieder hängen und Enciso, der Mann, der leicht auszumachen ist an seinen blond gefärbten Haaren, versucht zu starten, aber diesmal ist die deutsche Mannschaft dazwischen. Netscher hat die Füße drin, aber gewinnt den Zweikampf nicht, doch jetzt im zweiten Anlauf und jetzt kriegt der Paraguayer den Pfiff, weil er ihn da so ein bisschen umge...
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0: Trainingslager und im Camp viele Standards vorgenommen. Ball segelt über alle hinweg und segelt dann aber auch durch alle hindurch. Und es gibt, weil es vorher da einen etwas zu engagierten Einsatz gab, vom marokkanischen Schiedsrichter den Hinweis, wir machen weiter mit Ballbesitz für Paraguay in der Hälfte Paraguays. Ein Spielstand von 1-1.
1: Es war richtig heiß heute tagsüber hier in Boston und auch 35 Kilometer entfernt von Boston, wo das Stadion steht, wo 65.000 Zuschauer reinpassen. Mittlerweile hat es ein bisschen abgekühlt, aber unten auf dem Platz, da geht es immer noch heiß her, denn Paraguay hat nicht vor, hier irgendwas herzuschenken und holt sich einen Freistoß. Kubas wird da gefoult von Jonathan Tah in der Hälfte der deutschen Mannschaft auf dem linken Flügel. Nee, es ist gar nicht Kubas gewesen, sondern Caballero. Schön, dass der das war. Spreche gerne aus den Namen. Schönsten Namen auf dem Platz hier, der gute Gustavo Caballero, der ja mittlerweile eingewechselt worden ist. Und den fälligen Freistoß von der linken Seite, den bringt Miguel Almirón, der Routinier, rein. Und jetzt stehen die Deutschen damit 1, 2, 3, 5, 7 Spielern wie auf der Kette mal einmal aufgezogen, versuchen zu verteidigen. Und der Ball kommt ein bisschen zu flach. Kimmich kann den gut klären, aber die zweite Kugel, die schnappt sich auch Paraguay. Und dieses Mal ist es gut verteidigt. Das haben wir nämlich gesehen vor dem 0-1. Ihr erinnert euch natürlich daran, da war es eben nicht so gut verteidigt über die rechte Seite. Da waren sie nicht griffig und da sind die Paraguayer dann durchgekommen. Caceres dieses Mal allerdings ohne Chance. Die deutsche Mannschaft macht das jetzt gut, ist da nah dran am Gegner, verteidigt das. Auch dieser Flankenversuch von Juan José Caceres wird geklärt und es müsste JJ die Ecke geben. Das Ganze beim Stand von 1-1 nach 69 gespielten Minuten.
0: In Deutschland hat ein neuer Tag begonnen. Es ist bereits Dienstag bei euch zu Hause und wir haben den Eindruck, dass es jetzt besser geht für die deutsche Mannschaft, die natürlich jetzt erstmal zur Stelle sein muss bei diesem Eckball, den Mauricio von der rechten Seite hereinbringen wird in diesem goldgrauen Schattenspiel der Sonne da drüben. Ball segelt mit links geschlagen herein über alle hinweg und ist dann am Ende beim ja doch etwas freien, muss man sagen, in diesem Fall hinzugehalten Spieler Gomez, dem Kapitän. Chance für die Deutschen, aber das Ganze schon wieder unterbunden, wird nochmal wiederholt. Man fragt sich, warum. Hast du es gesehen?
1: Nee, ich bin auch am Rätseln, weil ich gerade sagen wollte, eigentlich ganz geil, der Abwurf von Manuel Neuer, weil Florian Würz da durch war. Ging dem Schiedsrichter, glaube ich, ein bisschen zu schnell. Wir schauen dann nochmal drauf. Also es gab, als Neuer rausgelaufen ist, erstmal dieses Gerangel mit dem Kapitän von Paraguay, Gustavo Gomez. Aber komm her, das ist alles normal bei der WM, kann das so durchgehen. Ich glaube, das ging dem Schiedsrichter ein bisschen zu schnell. So schade, ne? Weil Wirtz eigentlich durch gewesen wäre über die linke Seite. Mit ein bisschen Tempo hätte er frei aufs Tor gehen können. Dafür jetzt über rechts Musiala. Der ist schon fast im 16er, bleibt da hängen an einem Gegenspieler und bekommt Unterstützung von Leroy Sané. Und auch der kann die Kugel nicht vorbeilegen an seinem Gegenspieler, an Matias Galarza, dem 24-Jährigen, der das da stark macht. Und jetzt gibt's den kleinen Break, die zweite Trinkpause. Ja, weiß ich gar nicht, ob wir dieses Ritual vermissen werden in Zukunft. Also ich nicht, JJ.
0: Nee, und die Deutsche Fußballliga hat ja auch schon gesagt, dass sie das in der im August wieder beginnenden Bundesliga-Saison nicht hier etablieren wird. Ich bin aber nicht ganz sicher, ob sich das wegen der großen Werbeeinnahmen, die da erzielt werden können, da nicht doch am Ende durchsetzen wird im internationalen Fußball, weil Money makes the world around und das wird sicherlich dazu führen, dass da ein paar Unterstützer für diese Idee sein werden und dann wird wahrscheinlich auch der Alpha, dieser Kreis, dieser illustre Kreis der wenigen, die darüber zu befinden haben, dem Ganzen am Ende ein Go geben. Noch haben wir es nicht für die Bundesliga. Wir haben Rasensprenger wie in der Bundesliga auf einem deutlich besseren Untergrund hier als im letzten Spiel, dem Endspielstadion von East Rutherford. Wir haben einen milden Abend jetzt hier. Es ist nach 18 Uhr. Ein paar Fans nutzen die Pause, um noch schnell zu den Getränkeständen zu rennen. Es ist nicht ein ganz großes K.O.-Spiel geworden der deutschen Mannschaft, das muss man sagen. Aber Besserung ist in Sicht. Havertz als Torschütze, einer der auffälligsten in der deutschen Mannschaft. Die Präzision, wir haben es angesprochen, war oft ein Thema, hat bei dieser Flanke von Würz, das war der Vorlagengeber, gepasst. Und so steht es hier 1-1. Ich bin immer noch ganz guter Dinge, dass wir gar keine Überstunden machen müssen, die wir sehr, sehr gern machen, denn wir sprechen gerne über Fußball. Steffi, ich glaube schon, dass die deutsche Mannschaft die Mittel haben müsste, das auch noch in der jetzt verbleibenden Spielzeit zu lösen. Also in dieser ja nicht ganz halben Stunde, die uns bleiben wird.
1: Ja, und es ist ganz spannend, was gerade unten passiert, denn Julian Nagelsmann hat jetzt alle Spieler um sich herum geschart und wirklich da nochmal die
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1: Mit Flanken viel häufiger als während der gesamten Spielzeit, dann mit guten Bällen in den 16er hineinkam. Achtung, Strafraumbesetzung wie gewohnt, alle drin bis auf 3. Gleich kommt der Ball von Kimmich, ist er jetzt weggeweht worden vom Wind? Das kann ja eigentlich nicht sein. Also er muss ihn noch auf diesen Viertelkreis legen, nochmal zurück. Kimmich, neuer Anlauf, 1, 2, 3, 4 Schritte zurück im 16er, noch Ruhe. Gleich geht's los, der Wirbel fängt an in Weiß und Gelb-Blau, kommt da direkt aufs Tor geschnitten. Schlawinerball direkt auf den Torwart, der aber zurückgelaufen ist und ihn dann mit seinen Handschuhen den Schwarzen rausbringt. Gibt also die nächste Ecke, nachdem Kimmich von der linken Seite da war. Jetzt Nathaniel Brown von der anderen.
2: Ja, so haben sie sich mittlerweile eingegroovt, dass Nene Brown da die Bälle übernimmt. Und dann ist es Musiala, der so ein bisschen entgegenkommt, eine kurze Variante anbietet. Ich muss aber sagen, ich habe bislang noch keine kurze Variante gesehen bei den Eckbällen. Die kommen meist lang und weit und so auch jetzt. Brown in den 16er. Da ist wieder Jonathan Tah, den suchen sie jetzt natürlich. Und dann muss die deutsche Mannschaft da irgendwie absichern mit Amiri. Schafft es aber nicht. Paraguay kriegt den Ball irgendwie nach vorne auf Maurizio. Aber der ist ein bisschen zu langsam unterwegs. Deswegen kann die deutsche Mannschaft hinter dem Ball kommen. Müssen jetzt ein bisschen aufpassen. Denn Paraguay ist da am Start mit Caballero. Der ist rechts schon im 16er. Hat da einen Mann gegen sich. Waldemar Anton in dem Fall. Und es ist wirklich ein Nervenspiel. Man kann es nicht anders sagen. Caballero, der ja schon eine gute Gelegenheit gehabt hat. Und die paraguayische Nationalmannschaft, die ja eigentlich zu den Minimalisten gehört. Die ja gar nicht so viele Chancen rausspielt. Das war auch in diesem Spiel so. Sehr überschaubar, aber eben dieses eine Tor erzielt hat, dieses Tor zur Führung zwischenzeitlich und die sich hier nicht aufgibt. Allerdings die deutsche Mannschaft ganz klar mit mehr Ballbesitz, mit einer starken ersten Hälfte in der Verlängerung und mit Manuel Neuer, der den Ball jetzt ablegt, hinten auf den Innenverteidiger, auf Jonathan Tah.
1: Nächster Versuch der deutschen Mannschaft. Immer wieder der Blick zu 112 Minuten sind vorüber hier in Foxborough. Die deutsche Mannschaft kommt mit Tah, dem vermeintlichen Siegtorschützen, aber das Ganze noch einmal abkassiert vom Unparteiischen aus Marokko. Ciao schiebt den Ball ein Stück nach vorn, dann rüber zu Brown. Ciao ist die nächste Station, wieder zurück zu Tah. Im Moment nur in die Breite, nicht in die Spitze hineingespielt. Da wartet Woltemade raus auf die rechte Seite. Angriff läuft. Im Moment schiebt sich Havertz in den 16er so ein bisschen hinein. Dribbling ganz draußen rechts. Foul, nächstes Foul. Die Unsauberkeiten nehmen jetzt zu hier. Deutliches Einsteigen da drüben gegen Musiala. Kann man auch mal eine gelbe Karte geben, aber er lässt es laufen offenbar. Sehr zu meinem Unverständnis und auch zum Unverständnis von Musiala. Schiebt ihn da, trifft ihn da am Fuß und es gibt wahrscheinlich und hoffentlich wenigstens den Freistoß. Und leider kommen wir jetzt nicht in eine schönere Phase des Spiels. Jetzt gibt es einen Spieler vom Paraguay, der sich auf den Boden wälzt. Was soll da gewesen sein?
2: Ja, Musiala hat ihm den Ball weggenommen. Gerade, weil es nicht schnell genug ging. Galatasaray bleibt dann liegen. Also das ist mir jetzt zu viel Theater. Wenn du überlegst, dass Havertz gerade für so ein leichtes Wegrahmen die gelbe Karte bekommen hat vor wenigen Minuten. Und da lässt der Schiri die Karte einfach stecken. Und übrigens, Galatasaray sitzt da schon wieder. Und wir sehen das hier gerade. Galatasaray war nämlich im Rededuell mit Kimmich. Kimmich will ihm den Ball wegnehmen, damit der Freistoß ausgeführt wird. Und dann setzt er sich auf den Boden. Ist alles egal. Wir nehmen den Freistoß jetzt mit. Die deutsche Mannschaft bleibt fokussiert. 113. Minute, 1:1 steht's. Kimmich wird ihn reinbringen. Von der rechten Seite macht das mit Schnitt vor das Tor. Wer ist da? Woltemade, aber der kommt nicht ran. Orlando Gil pflückt den runter. Aber der war schon mal nicht so schlecht gesetzt. Der kam eigentlich ganz gut runter. Und JJ Rieck, meine lieben Leute, mit seiner ganzen Erfahrung, ganzen Berufserfahrung, guckt mich einfach nur an, schüttelt das so leicht ab und ist nicht so ganz zufrieden mit der Variante.
1: Nee, aber jetzt vielleicht mit dem nächsten Anlauf. Und man sieht der deutschen Mannschaft an, dass sie sich wirklich reinhaut. Auch da Amiri einfach abprallen lassen. Jetzt dieser Zweikampf, es wird deutlich härter in dieser Partie. Und die deutsche Mannschaft, das ist jetzt zumindest die gute Nachricht, auch wenn Fußballästheten sagen werden, was soll daran eine gute Nachricht sein. Aber sie hauen sich in die Zweikämpfe, versuchen es, sie kämpfen um dieses 2:1, kommen jetzt wieder mit Havertz. Versuch abgelaufen, wieder der Blick zu Uhr. 114 Minuten sind durch. Vielleicht noch 5, 6, 7 Minuten. Dann geht es ins Ultimative. Dann geht es ins Elfmeterschießen für die deutsche Mannschaft. Das muss nicht sein. Vielleicht haben sie vorher noch eine wirklich gute Idee. Angriff über die linke Seite mit Amiri. Stoppt nochmal die angedeutete Flanke ab. Ciao ist der Nächste. Dann wieder zu Amiri mit Braun. Wir sind auf der linken Seite der deutschen Mannschaft. Wieder mit allen Feldspielern vor dem Tor Paraguays. Kimmich mit dem Ball raus auf die rechte Seite. Dann vielleicht die Gelegenheit von Anton, ihn weiter...
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1: Die Nachrichten mit Ronald Lessig. Guten Morgen. Deutschland ist vor wenigen Minuten bei der Fußballweltmeisterschaft im 16. Finale ausgeschieden. Das DFB-Team unterlag Paraguay mit 3:4 im Elfmeterschießen. Aus Foxborough Holger Dahl, WDR Sport.
2: In einem verrückten Elfmeterschießen vergeben Havertz, Woltemade und Tah Paraguay am Ende mit der Entscheidung und einem 4:3-Sieg im Elfmeterschießen. Nach regulärer Spielzeit hat es 1:1 gestanden, weil Paraguay in der 42. Spielminute durch Enciso in Führung ging. Kai Havertz glich aus in der 54. Eigentlich ein regulärer Treffer von Jonathan Tah in der Verlängerung, nicht anerkannt durch den Schiedsrichter. Und dann das Elfmeterdrama und das Aus von Deutschland. Die WM ist für die DFB-Elf vorbei.
1: Das Motiv für die Bluttat im niedersächsischen Stade war laut Polizei ein Sorgerechtsstreit. 6 Menschen wurden in einer Mutter-Kind-Einrichtung getötet. Der mutmaßliche Schütze wurde festgenommen. Thees Jagels für WDR aktuell.
3: In der Pressekonferenz wurde gesagt, dass es sich bei den Opfern um 6 Mitarbeiterinnen und Mitarbeiter dieser Jugendhilfeeinrichtung oder des Jugendamtes handelt und diese Personen eben mutmaßlich von einem 45-jährigen Mann aus Hannover getötet wurden, der hier heute einen Termin in der Einrichtung zusammen eben in großer Runde mit vielen Akteuren vom Jugendamt und von dieser Einrichtung hatte und dabei eben ja diese 6 Personen getötet haben soll.
1: Die Deutsche Bahn hat weiter keinen Hinweis, warum ein Stellwerk in Wuppertal nicht funktioniert. Sie gibt keine Prognose mehr über